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2: Ich bin Zoe Tassovali. Der Bundeshaushalt für das kommende Jahr ist praktisch fertig. Heute soll das Kabinett den Entwurf beschließen. Die Milliardenlücke ist laut Finanzministerium geschlossen, unter anderem mit einem strikten Sparkurs sowie höheren Steuern und Abgaben.
3: Alle Ressorts sollen 1% ihrer geplanten Ausgaben einsparen. Das bringt 4 Milliarden Euro. Auch sollen Bundeszuschüsse an die Sozialversicherungen zurückgefahren werden. Außerdem sollen eine höhere Tabaksteuer und eine Abgabe auf Plastik weitere Einnahmen bringen. Reichen tut es nach Koalitionskreisen dennoch nicht. Bundesfinanzminister Klingbeil muss demnach Rücklagen in Höhe von rund 10 Milliarden Euro heranziehen, um die Finanzlücke zu schließen. Geld, was in Zeiten schwächelnder Wirtschaft fehlen wird. Der Bundestag soll den Haushalt dann im Herbst beschließen. Tanja Wagner, Nachrichtenredaktion.
2: Im Ukraine-Krieg reißt die Gewalt nicht ab. Die Ukraine griff nach eigenen Angaben einen Militärflughafen auf der besetzten Krim an. Russland nahm später erneut Ziele in Kharkiv unter Beschuss.
4: Die genauen Schäden auf der Krim sind noch unklar, aber der Militärflughafen dort gilt als der wichtigste Stützpunkt der Russen auf der besetzten Halbinsel. Außerdem haben ukrainische Militärs wichtige Verkehrswege für russischen Nachschub angegriffen. Unter anderem wurden 2 Straßenbrücken im Donbass zerstört. Russland wiederum attackierte unter anderem die Großstadt Kharkiv. Es gab Tote und Verletzte. Der ukrainische Präsident Selenskyj warnt vor besonders massiven russischen Angriffen vor dem NATO-Gipfel ab Dienstag in der Türkei. Selenskyj will von seinen Verbündeten vor allem mehr Flugabwehr. Onni Torau, Berlin.
2: Und wir bleiben bei der Ukraine. US-Präsident Trump will nämlich beim NATO-Gipfel in Ankara darüber persönlich mit dem ukrainischen Präsidenten Selenskyj sprechen. Das hat das Weiße Haus bestätigt. Trump wolle die Bemühungen für ein Ende des Kriegs mit Nachdruck vorantreiben, heißt es. Der 2-tägige Gipfel beginnt morgen. Am Mittwoch will Trump dann mit Selenskyj sprechen. Zum Sport. Es ist eine völlige Überraschung. Norwegen steht zum ersten Mal überhaupt im Viertelfinale einer Fußball-WM. Die Mannschaft hat Rekordweltmeister Brasilien mit 2:1 rausgeworfen, dank 2er später Tore von Haaland. Brasilien gelang in der Nachspielzeit nur noch der Anschlusstreffer. Im Viertelfinale wartet nun entweder Mexiko oder England.
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2: Zum Wetter. Die aktuelle Vorhersage des Deutschen Wetterdienstes. Die Temperaturen fallen heute Nacht auf Werte zwischen 16 und 10 Grad. Es wird also deutlich frischer. Dabei gibt es noch einige Regenschauer und Gewitter, vor allem in der Mitte und im Südosten. Die neue Woche startet dann vor allem im Norden und Osten mit vielen Regenwolken. Hier gibt es höchstens 19 bis 23 Grad. In der Südwesthälfte gibt es dagegen viel Sonne bei 24 bis 32 Grad maximal.
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1: Ich bin Zoe Tassovali. Der Bund will im kommenden Jahr deutlich mehr Schulden machen. Bundesfinanzminister Klingbeil hat diesen Kurs jetzt verteidigt. Im ARD-Sommerinterview sagte Klingbeil dazu:
2: Dass man Rücklagen angeht, ist völlig normal. Mal tut man das nicht. Und wir sind gerade in einer Zeit, muss man ja auch sagen, wo dieser Iran-Krieg, den Donald Trump angefangen hat, Wachstumshoffnung abgebremst haben. Das schlägt voll rein, das sehen wir in den Zahlen. Dass wir Schulden machen, hat damit zu tun, dass wir unsere Bundeswehr aufrüsten, dass wir modernisieren. Ich meine, man kann sich gegenüber Putin nicht mit der schwarzen Null verteidigen. Wir wollen, dass unser Land 20 Jahre lang wenig Ausgaben in Rüstung aufholt. Und das tun wir und dafür nehmen wir Geld in die Hand.
1: Das Kabinett will heute den Regierungsentwurf des Haushalts für das kommende Jahr beschließen. Insgesamt soll die Neuverschuldung bei gut 200 Milliarden Euro liegen. Im Ukraine-Krieg richten sich die Blicke jetzt auf den NATO-Gipfel in Ankara. Dort wollen sich US-Präsident Trump und der ukrainische Präsident Zelensky am Rande des Treffens persönlich austauschen. Aus dem Weißen Haus heißt es, Trump wolle die Bemühungen für ein Ende des Kriegs mit Nachdruck vorantreiben. Der zweitägige Gipfel beginnt morgen. Am Mittwoch wollen Trump und Zelensky dann miteinander sprechen. Jürgen Klopp soll dem DFB für das Amt als Bundestrainer zugesagt haben. Das berichtet zumindest Transferexperte Fabrizio Romano. Aber was ist da dran?
3: Ein Vollzug ist das Ganze nicht, denn selbst der Transferexperte schreibt ja, Details zu Klopps Vertrag und auch zu seinem Ausstieg bei Red Bull müssten noch besprochen werden. Seine grundsätzliche Bereitschaft, Bundestrainer sein zu wollen, hatte Klopp ja schon in der Nacht auf Samstag bei Magenta TV deutlich gemacht.
4: Also ich bin bereit.
3: Auch da erklärte Klopp aber schon, dass zunächst noch Details mit dem DFB und Red Bull geklärt werden müssten. Insofern kein neuer offizieller Stand, aber dass Jürgen Klopp beim DFB der Wunschnachfolger für Julian Nagelsmann ist und die Chancen gut stehen, das stimmt weiter. René Tochau, Nachrichtenredaktion.
1: Und wir bleiben direkt beim Sport. Bei der Fußball-WM hat Norwegen den Einzug ins Viertelfinale geschafft. Eine absolute Überraschung. Die norwegische Mannschaft besiegte Brasilien mit 2:1. Die beiden Treffer für Norwegen erzielte Stürmer Haaland in der 79. und 90. Minute. Das brasilianische Tor erzielte Neymar in der Nachspielzeit per Foulelfmeter.
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1: Zum Wetter. Die aktuelle Vorhersage des Deutschen Wetterdienstes. Die Temperaturen fallen heute Nacht auf Werte zwischen 16 und 10 Grad. Es wird also deutlich frischer. Dabei gibt es noch einige Regenschauer und Gewitter, vor allem in der Mitte und im Südosten. Die neue Woche startet dann vor allem im Norden und Osten mit vielen Regenwolken. Hier gibt es höchstens 19 bis 23 Grad. In der Südwesthälfte gibt es dagegen viel Sonne bei 24 bis 32 Grad maximal.
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1: Ich bin Zoe Tassovali. Der Bundeshaushalt für das kommende Jahr ist praktisch fertig. Heute soll das Kabinett den Entwurf beschließen. Die Milliardenlücke ist laut Finanzministerium geschlossen, unter anderem mit einem strikten Sparkurs sowie höheren Steuern und Abgaben.
2: Alle Ressorts sollen 1% ihrer geplanten Ausgaben einsparen. Das bringt 4 Milliarden Euro. Auch sollen Bundeszuschüsse an die Sozialversicherungen zurückgefahren werden. Außerdem sollen eine höhere Tabaksteuer und eine Abgabe auf Plastik weitere Einnahmen bringen. Reichen tut es nach Koalitionskreisen dennoch nicht. Bundesfinanzminister Klingbeil muss demnach Rücklagen in Höhe von rund 10 Milliarden Euro heranziehen, um die Finanzlücke zu schließen. Geld, was in Zeiten schwächelnder Wirtschaft fehlen wird. Der Bundestag soll den Haushalt dann im Herbst beschließen. Tanja Wagner, Nachrichtenredaktion.
1: Im Ukraine-Krieg reißt die Gewalt nicht ab. Die Ukraine griff nach eigenen Angaben einen Militärflughafen auf der besetzten Krim an. Russland nahm später erneut Ziele in Kharkiv unter Beschuss.
3: Die genauen Schäden auf der Krim sind noch unklar, aber der Militärflughafen dort gilt als der wichtigste Stützpunkt der Russen auf der besetzten Halbinsel. Außerdem haben ukrainische Militärs wichtige Verkehrswege für russischen Nachschub angegriffen. Unter anderem wurden 2 Straßenbrücken im Donbass zerstört. Russland wiederum attackierte unter anderem die Großstadt Kharkiv. Es gab Tote und Verletzte. Der ukrainische Präsident Selenskyj warnt vor besonders massiven russischen Angriffen vor dem NATO-Gipfel ab Dienstag in der Türkei. Selenskyj will von seinen Verbündeten vor allem mehr Flugabwehr. Onni Torau, Berlin.
1: Und wir bleiben bei der Ukraine. US-Präsident Trump will nämlich beim NATO-Gipfel in Ankara darüber persönlich mit dem ukrainischen Präsidenten Selenskyj sprechen. Das hat das Weiße Haus bestätigt. Trump wolle die Bemühungen für ein Ende des Kriegs mit Nachdruck vorantreiben, heißt es. Der 2-tägige Gipfel beginnt morgen. Am Mittwoch will Trump dann mit Selenskyj sprechen. Zum Sport. Es ist eine völlige Überraschung. Norwegen steht zum ersten Mal überhaupt im Viertelfinale einer Fußball-WM. Die Mannschaft hat Rekordweltmeister Brasilien mit 2:1 rausgeworfen, dank 2er später Tore von Haaland. Brasilien gelang in der Nachspielzeit nur noch der Anschlusstreffer. Im Viertelfinale wartet nun entweder Mexiko oder England.
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1: Zum Wetter. Die aktuelle Vorhersage des Deutschen Wetterdienstes. Die Temperaturen fallen heute Nacht auf Werte zwischen 16 und 10 Grad. Es wird also deutlich frischer. Dabei gibt es noch einige Regenschauer und Gewitter, vor allem in der Mitte und im Südosten. Die neue Woche startet dann vor allem im Norden und Osten mit vielen Regenwolken. Hier gibt es höchstens 19 bis 23 Grad. In der Südwesthälfte gibt es dagegen viel Sonne bei 24 bis 32 Grad maximal.
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1: Zum Wetter, die aktuelle Vorhersage des Deutschen Wetterdienstes. Die Temperaturen fallen heute Nacht auf Werte zwischen 16 und 10 Grad. Es wird also deutlich frischer. Dabei gibt es noch einige Regenschauer und Gewitter, vor allem in der Mitte und im Südosten. Die neue Woche startet dann vor allem im Norden und Osten mit vielen Regenwolken. Hier gibt es höchstens 19 bis 23 Grad. In der Südwesthälfte gibt es dagegen viel Sonne bei 24 bis 32 Grad maximal.
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1: Ich bin Katrin Müller. Das Konzept zum Haushalt 2027 steht. Der Regierungsentwurf soll heute vom Kabinett beschlossen werden. Die klaffende Lücke von 21 Milliarden Euro sei vollständig geschlossen, hieß es vom Bundesfinanzministerium. Ein strikter Sparkurs sowie höhere Steuern und Abgaben sollen das fehlende Geld in die Bundeskasse spülen.
2: Alle Ressorts sollen 1% ihrer geplanten Ausgaben einsparen. Das bringt 4 Milliarden Euro. Auch sollen Bundeszuschüsse an die Sozialversicherungen zurückgefahren werden. Außerdem sollen eine höhere Tabaksteuer und eine Abgabe auf Plastik weitere Einnahmen bringen. Reichen tut es nach Koalitionskreisen dennoch nicht. Bundesfinanzminister Klingbeil muss demnach Rücklagen in Höhe von rund 10 Milliarden Euro heranziehen, um die Finanzlücke zu schließen. Geld, was in Zeiten schwächelnder Wirtschaft fehlen wird. Der Bundestag soll den Haushalt dann im Herbst beschließen. Tanja Wagner, Nachrichtenredaktion.
1: Kurz vor dem NATO-Gipfel in Ankara schlägt der ukrainische Präsident Selenskyj Alarm. Nach Erkenntnissen seiner Geheimdienste könnte Russland seine Angriffe noch einmal deutlich verstärken. Deshalb fordert Selenskyj weitere Patriot-Flugabwehrsysteme für die Ukraine. Beim NATO-Gipfel will er außerdem mit US-Präsident Trump über neue Militärhilfen und mögliche Schritte zu einem Ende des Kriegs sprechen. Im Güterverkehr und im öffentlichen Nahverkehr könnte sich der Personalmangel in den kommenden Jahren deutlich verschärfen. Der Grund ist eine große Zahl bevorstehender Renteneintritte. Darauf weist eine Studie des Kompetenzzentrums Fachkräftesicherung hin.
3: Besonders betroffen sind Lkw- und Busfahrer. Bis 2041 scheiden laut der Studie rund 200.000 Brummifahrer und mehr als 60.000 Busfahrer altersbedingt aus dem Berufsleben aus. Schon heute kommt es im Nahverkehr wegen fehlenden Personals zu Fahrplanänderungen. Experten warnen, dass sich die Engpässe weiter verschärfen könnten. Sie empfehlen deshalb unter anderem, für ältere Beschäftigte die Jobs attraktiver zu machen, damit sie länger im Beruf bleiben, zum Beispiel mit flexibleren Arbeitsbedingungen. Thomas Bleskin, Nachrichtenredaktion.
1: Zum Sport. Es ist eine völlige Überraschung. Norwegen steht zum ersten Mal überhaupt im Viertelfinale einer Fußball-WM. Die Mannschaft hat Rekordweltmeister Brasilien mit 2:1 rausgeworfen. Dank zweier später Tore von Haaland. Brasilien gelang in der Nachspielzeit nur noch der Anschlusstreffer. Und im Viertelfinale ist auch England. Die Three Lions besiegten Mexiko in Unterzahl mit 3:2.
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1: Zum Wetter, die aktuelle Vorhersage des Deutschen Wetterdienstes. Der Wochenstart teilt Deutschland wettertechnisch in zwei Hälften. Im Norden und Osten bleibt es oft grau, dazu gibt es immer wieder Schauer und maximal 19 bis 23 Grad. Im Südwesten scheint dagegen häufig die Sonne. Dort wird es mit 24 bis 32 Grad richtig sommerlich. Morgen setzt sich der Trend fort, wechselhaft im Nordosten, sonnig und vielerorts sogar bis zu 35 Grad im Süden und Südwesten.
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4: Zum Beginn des Tages ist es stark bewölkt und es gibt vereinzelte Regenschauer. Im Laufe des Tages nimmt die Bewölkung weiter zu. Gebietsweise gibt es auch längere Regenschauer. Vereinzelt sind auch Gewitter möglich. Die Temperaturen liegen zwischen 21 und 24 Grad, auf dem Fichtelberg bei maximal 15 Grad. Der Wind weht frisch auf und kommt aus westlichen Richtungen.
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5: Um 6:03, guten Morgen. Ich habe zwei Meldungen. Einmal von der A4 Görlitz Richtung Dresden zwischen Salzenfurst und Uhüst. Es staut schon und nach einem Unfall. Das ist im Baustellenbereich. Da mal bitte 10 Minuten mehr Zeit einplanen. Und die A17 Prag Richtung Dresden zwischen Grenzübergang Breitenau-Schönwald und Bad Gottleuba gibt es schon mal 3 Kilometer stockenden Verkehr. Auch da mal 10-15 Minuten mehr Zeit einplanen. Hab noch keine Blitzermeldung, da warte ich dann wieder auf euch, dass ihr mir an die WhatsApp 0341 35883 095 ja, die Meldungen schickt. Und ich wünsche erstmal allen, die schon unterwegs sind, gute Fahrt.
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1: Und nochmals einen wundervollen guten Morgen. Es ist Montag, ja, wir können es nicht ändern. Das nimmt nun mal wieder sozusagen seinen Lauf. Die Woche beginnt. Ich wünsche euch natürlich einen guten Start. Wollen wir nicht jammern. Tun wir uns damit abfinden und versuchen einfach mal den Montag lieb zu haben. Ja, hier fange ich erstmal an mit Musik natürlich wie immer. Und wir schauen dann gegen 6.14 Uhr in die Sterne. Das Tageshoroskop. Heute ist der 6. Juli.

0: Der Montagmorgen. Ja, er hat uns und jetzt schauen wir erstmal die Sterne, dann wissen wir, was er uns heute auch so bringt, dieser Tag. Und ich wünsche für den 6. Juli kosmische Unterhaltung.
1: Widder. Ihre Gedanken schweifen leicht in eine Fantasiewelt ab. Sie nehmen sich selbst nicht so wichtig, denken solidarischer und sind entsprechend bereit zum Zuhören. Zugleich sind sie aber beeinflussbar.
2: Stier.
1: Die Gefühle sind Ihnen heute ins Gesicht geschrieben. Sie brauchen Gelegenheit, um sich einfach nach Lust und Laune gehen lassen zu können.
2: Zwillinge.
1: Ein hervorragender Tag, um anstrengende Projekte anzupacken. Sie sprühen vor Tatkraft und meistern so selbst große Herausforderungen. Warten Sie nicht, sondern werden Sie aktiv.
2: Krebs.
1: Unzufrieden mit sich selbst? Nehmen Sie sich Zeit, um für das eigene Wohl zu sorgen. Ein gemütliches Telefonat mit einem lieben Menschen würde Ihr Stimmungsbarometer heben.
2: Löwe.
1: Nicht alle finden Sie toll. Heute neigen Sie besonders dazu, sich als unwiderstehlich einzuschätzen. Verteilen Sie doch auch mal Komplimente an andere.
2: Jungfrau.
1: Die Mitmenschen sind nicht immer so, wie Sie sie gerne hätten. Vielleicht geht Ihnen ein Freund auf die Nerven. Nehmen Sie die jetzigen Unstimmigkeiten zum Anlass, sich über Ihre eigenen Wünsche klar zu werden.
2: Waage.
1: Stehen Sie zu Ihren Gefühlen? Wie gut kennen Sie Ihre persönlichen Bedürfnisse? Nicht jeder Wunsch lässt sich sogleich verwirklichen. Aber etwas können und sollen Sie jetzt für Ihr Wohlbefinden tun.
2: Skorpion.
1: Sie sind fähig, mit Elan und Durchsetzungsvermögen Ihren Willen in die Tat umzusetzen. Nutzen Sie das gestärkte Selbstvertrauen. Sie leisten mehr als eigentlich üblich.
2: Schütze.
1: Ein aktiver Geist lässt Sie Kopfarbeit fast spielend bewältigen. Ob Sie nun Neues lernen, für ein anstehendes Problem nach Lösungen suchen oder etwas schriftlich verfassen. Im mentalen Bereich dürften Sie jetzt besonders fit sein.
2: Steinbock.
1: Vermutlich haben Sie sich einiges vorgenommen. Jetzt sieht es allerdings so aus, als hätten Sie gar keine Lust darauf. Seien Sie nicht zu streng und gönnen Sie sich Ruhe, um ausgeglichener zu werden.
2: Wassermann.
1: Tatendrang und persönlicher Ehrgeiz lassen Sie heute durchstarten. Sie können jetzt eine Menge schaffen. Wehe jedoch, es stellt sich Ihnen ein Hindernis in den Weg. Dann sind Sie vermutlich in der Wahl Ihrer Mittel nicht zimperlich.
2: Fische.
1: Sie sind in bester Stimmung und haben Lust, mal etwas Besonderes zu erleben. Deswegen durchbrechen Sie heute die normalen Routinen und kümmern sich darum, dass es mal anders läuft als sonst.

0: 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Was passierte heute vor vielen Jahren?
1: Das war natürlich auch der 6. Juli und am 6. Juli 1991. Da geht in 8 ostdeutschen Städten nämlich ein neues Telefonsystem in Betrieb. Berlin, Chemnitz, Dresden, Erfurt, Leipzig, Magdeburg, Neubrandenburg und Rostock sind nun mit digitalen Vermittlungsstellen ausgerüstet. Ja, und in den nächsten Monaten, da werden damit 500.000 neue Anschlüsse in Ostdeutschland geschaffen. Und zum Ende der DDR besitzen lediglich 6% aller Privathaushalte in Ostdeutschland einen Festnetztelefonanschluss. In der alten Bundesrepublik, da sind es immerhin 90%. Ja, das moderne Netz-Overlay-Netz, wie man es nennt, und 22.000 neue Leitungen zwischen Ost und West, die verbessern den Telefonverkehr. Ja, eigentlich wesentlich. Neues Telefonsystem 1991. Vorher, ihr wisst schon, war alles nicht so einfach, und ab 91 geht's dann los, dass man dann wirklich gut telefonieren konnte. Also, dann rufen wir mal an. Hier sind die Donuts.

Monday Morning. Dann gehen wir es mal gelassen an, nicht ärgern. Also, auch wenn das Wochenende bestimmt wieder auch cool war, schön war, es muss ja weitergehen. So auch unsere regionalen Nachrichten, gleich die ersten um 6:30. Ich sage erstmal guten Morgen, hier ist die Antje und wünsche euch einen guten Start, ein gutes Aufstehen an diesem Montagmorgen.

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1: Mein Name ist Thorsten Weikert. Straßenbahnen in Leipzig fahren weitgehend wieder. Internationales Theaterfestival begeistert Chemnitz. Sachsen bietet weiterhin gute Chancen für Azubis. Die Meldungen im Einzelnen. Nach den Hitzeschäden am Leipziger Straßenbahnnetz fährt inzwischen wieder der Großteil der Bahnen. Seit Samstag sind alle Stadtteile wieder an das Straßenbahnnetz angebunden. Ab heute soll auch die Linie 2 den Betrieb wieder aufnehmen. Einige Linien verkehren allerdings weiterhin auf Umleitungen. Ursache der Störungen waren Temperaturen von rund 40 Grad, durch die sich die Fugenmasse an den Gleisen löste und Schienen sowie Weichen verklebte. Bei 3 freiwilligen Aktionen halfen insgesamt rund 550 Menschen dabei, die Gleise zu reinigen. Als Dank dürfen Fahrgäste mit gültigem Ticket vom 6. bis zum 12. Juli im Stadtgebiet kostenlos eine weitere Person in Bus und Straßenbahn mitnehmen. Parallel untersucht ein TÜV-Gutachter die Schadensursachen, um ähnliche Probleme künftig zu vermeiden. Mit rund 17.000 Besucherinnen und Besuchern ist das Festival Theater der Welt in Chemnitz erfolgreich zu Ende gegangen. An 18 Tagen wurden mehr als 30 internationale Produktionen aus Schauspiel, Oper, Figurentheater und Performance gezeigt. Nach Angaben der Veranstalter waren die meisten Vorstellungen ausverkauft. Die Auslastung lag bei knapp 92%. Rund ein Drittel des Publikums reiste von außerhalb an. Das Programm setzte unter anderem einen Schwerpunkt auf indigene Stimmen und internationale Perspektiven. Zu den Höhepunkten zählten eine Pop-Oper über den Anti-Apartheid-Aktivisten Simon Nicolli sowie eine Virtual Reality-Performance. Das Festival gilt als eines der bedeutendsten internationalen Theaterereignisse Deutschlands und findet alle 3 Jahre statt. Wenige Wochen vor dem Beginn des neuen Ausbildungsjahres sind in Sachsen noch zahlreiche Lehrstellen unbesetzt. Nach Angaben der Regionaldirektion Sachsen, der Bundesagentur für Arbeit, suchen derzeit rund 7.600 Jugendliche einen Ausbildungsplatz. Gleichzeitig sind knapp 7.200 Ausbildungsstellen frei. Die Arbeitsagentur geht davon aus, dass in den kommenden Wochen noch viele Verträge abgeschlossen werden. Jugendliche ohne Ausbildungsplatz wird empfohlen, sich frühzeitig an die Berufsberatung zu wenden. Zudem rät die Arbeitsagentur bei der Berufswahl auch Alternativen zum Wunschberuf in Betracht zu ziehen. Besonders in technischen Berufen, der Logistik und im Einzelhandel bestehen derzeit große Chancen auf einen Ausbildungsplatz. Soweit die Meldungen.
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2: Zwischen einem Hoch über dem Südwesten und Westen Europas und tiefs über Nordeuropa, da gelangt mit nordwestlicher Strömung die mäßig warme und feuchte Luft zu uns in die Region. Und das Wetter, das gestaltet sich halt wechselhaft. Und heute geht's mit einzelnen Schauern, wenigen Wolkenlücken los. Am Nachmittag ist es dann meist stark bewölkt. Gebietsweise kommt Regen auf. Vereinzelt sind auch Gewitter möglich. Und die Höchstwerte liegen zwischen 21 und 24 auf dem Fichtelberg bei 15 Grad. Der Westwind, der frischt im Tagesverlauf stark böig auf. Ich gehe schon mal auf morgen. Morgen zeigt sich mal die Sonne, mal ist stärker bewölkt und besonders nordöstlich der Elbe. Da ziehen dann auch wieder Schauer durch. Wird sehr windig, aber es werden mal wieder schon 26 Grad.
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2: 6:35 Uhr, die A4 Richtung Frankfurt zwischen Hermsdorfer Kreuz und Stadtrota. Da gibt es eine Schutzplankenerneuerung. Der linke Fahrstreifen ist dadurch gesperrt und die Fahrbahn auf 2 Fahrstreifen verengt. Also da bitte darauf Acht geben. Das Ganze wird noch bis zum 10. Juli andauern. Und dann habe ich noch Richtung Dresden, ja, die A17 zwischen Grenzübergang Breitenau-Schönwald und Bad Gottleuba. 3 Kilometer stockender Verkehr. Also da schon mal auch 10 Minuten mehr Zeit einplanen. Und auf der B107, das wäre zwischen Bad Düben und Schwemmsaal, da habe ich sogar schon einen Blitzer gemeldet bekommen. Auf der B100 zwischen Abfahrt Europachaussee und Ortseingang. Und hier ist noch einer auf der A9 Richtung Berlin zwischen Halle und Bitterfeld-Wolfen. Ich wünsche allen, die unterwegs sind, gute Fahrt und kommt unbeschadet an euer Ziel.
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deswegen. Ja, ich hoffe, ich konnte euch ein bisschen wecken und ein bisschen gute Laune produzieren, wie auch immer. Also Elektroswing hat bei mir auf jeden Fall immer diese Wirkung zur guten Laune. So, ich bin in den Terminen des Tages. Heute ist der 6. Juli. Heute ist Eino-Leino-Tag. Und wenn ihr nicht wisst, was das ist, am heutigen Tag im Jahr 1878, da erblickte nämlich Eino-Leino das Licht der Welt. Also bei dem Mann mit dem winzigen oder witzigen Namen handelt es sich um einen der bekanntesten finnischen Schriftsteller überhaupt. Und kein Wunder also, dass die Finnen ihm heute einen ganzen Tag widmen. Also Fans des Schriftstellers, die können ja vielleicht heute feiern, auch außerhalb Finnlands natürlich, indem sie einfach in einem seiner Werke schmökern oder sich bemühen, seine Bekanntheit in Deutschland zu steigern. Also ich gucke dann auf jeden Fall mal nach. Das interessiert mich, weil ich kannte den Schriftsteller wirklich nicht. Ich kenne viele, viele Schriftsteller. Ich habe auch ganz, ganz viele Bücher in meiner Bibliothek. Aber Eino Leino. Also vielleicht seid ihr auch neugierig und schaut mal nach. Ansonsten gibt es heute noch Tag der Regenschirmhülle. Also die Regenschirmhülle, die kleinen Hülle, die Überzüge oder Etui, sagt man glaube ich auch, gibt man oder bekommt man ja beim Kauf neuer Regenschirme mitgeliefert. Und sie bestehen aus dem gleichen Material wie der Schirm. Vielleicht attraktiv zum Mitnehmen sozusagen. Und plötzlich kommt ein Regenschauer und die Geschwindigkeit beim Öffnen des Schirms hindert nämlich daran, wenn die Regenschirmhülle drauf ist. Also jedenfalls gibt es sogar ein Museum für Regenschirmhüllen. Und da könntet ihr ja auch mal stöbern. So, aber jetzt kommen wir noch zum internationalen Tag des... Was denn das? Na klar, des Kusses. Heute findet er statt. Weltweit ist er angenommen worden und hat sich auch als National oder National Kissing Day irgendwie etabliert. Viele Bedeutungen. Der erste Kuss, ein formaler Kuss. Leidenschaftlicher Kuss. Ein Kuss, tschüss, mach's gut. Keine Konvention, keine sozialen Normen, nur ein Kuss. Also überall um den Globus umarmen wir den Kuss, indem wir ineinander oder indem wir uns küssen. Also, falls ihr jemanden neben euch sitzen habt, den ihr gern küssen möchtet, tut's jetzt.

schön, wenn man mit einem Kuss am Morgen startet. So, er hätte heute seinen 56. Geburtstag. Ihr kennt ihn bestimmt alle, Roger Cicero. Und Roger Marcel Cicero Sicco war ein deutscher Sänger und Musiker, der mit Jazz- und Popalben, ihr kennt vielleicht noch Männersachen, das war 2006, wurde er bekannt, auch mit dem Lied Frauen regieren die Welt. Da war er beim Eurovision Song Contest 2007 für Deutschland dabei. Und geboren wurde er am 6. Juli 1970 in West-Berlin und verstarb vor 10 Jahren am 24. März mit nur 45 Jahren in Hamburg. Ja, in diesem Jahr wäre er 56 Jahre alt geworden. Deswegen schicken wir ganz, ganz liebe Grüße nach da oben in diesem Moment.

Ja, muss ich auch gerade an meinen Dad denken. Der ist nämlich auch da oben und hätte heute auch Geburtstag. Ja, so ist halt das Leben. Und ich habe mich auch gerade erinnert an Roger Cicero. Ich war zum Konzert in Leipzig. Das war, ich weiß gar nicht mehr, ich glaube, das war sogar in der Oper ein Konzert gewesen. Und ich habe es, glaube ich, ich erzähle es jedes Jahr, weil es eine schöne Erinnerung ist zum Konzert, weil ich ihn auch immer mochte und ich mag ihn auch immer noch. Und er hat einen Song gesungen, hatte ja immer so einen Hut auf und er ging so die Reihen lang, wie das die Musiker oder ja Künstler auch tun. Und ich saß gerade so am Gang und er blieb bei mir stehen und hatte so auf meinen Sitz sein Bein hochgestellt und hat mich so angesungen, sogar seinen Hut mal kurz abgenommen, wieder aufgesetzt. Also war eine tolle Geste, vergesse ich nie. Ja, so ist es. Und es ist Montag und ich wünsche euch einen guten Start in diesen Tag, natürlich noch einen Song und dann ist schon wieder soweit die Nachrichten Deutschland und die Welt. Es ist nämlich dann gleich 7 Uhr.

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3: Ich bin Katrin Müller. Im Bundeskabinett soll heute der Regierungsentwurf für den Haushalt 2027 sowie die Finanzplanung bis 2030 beschlossen werden. Finanzminister Klingbeil konnte die Milliardenfinanzlücke für 2027 schließen, muss dafür aber rund 6,8 Milliarden Euro aus einer Rücklage entnehmen. Geplant sind Ausgaben von mehr als 555 Milliarden Euro sowie eine Nettokreditaufnahme von fast 120 Milliarden Euro. Das Sparpaket für die gesetzlichen Krankenkassen ist noch nicht ganz in trockenen Tüchern. Vor der geplanten Abstimmung im Bundestag in dieser Woche ringen Union und SPD weiter um Änderungen. Unter anderem bei der Familienversicherung und beim Geld vom Bund.
4: Bei der Familienversicherung kommt die Koalition den Betroffenen offenbar doch noch etwas entgegen. Wer Kinder unter 12 Jahren hatte, soll den Ehepartner weiter kostenlos mitversichern können. Bisher war nur eine Grenze bis zum 7. Geburtstag des Kindes geplant. Außerdem könnte der Bund die Krankenkassen stärker unterstützen. Zoe Tassovali, Nachrichtenredaktion.
3: Der Fachkräftemangel in Deutschland könnte sich Experten zufolge erheblich verschärfen. Laut einer Studie des Kompetenzzentrums Fachkräftesicherung gehen in den nächsten 10 bis 15 Jahren rund 4,6 Millionen Fachkräfte in Rente. Mehr als 3,6 Millionen davon arbeiten bereits heute in Engpassberufen. Besonders betroffen sind Verkehrs- und Bauberufe. Zum Fußball. England steht im WM-Viertelfinale. Die Three Lions gewannen das Achtelfinale gegen Mexiko im legendären Aztekenstadion mit 3:2.
5: Nach der dramatischen Niederlage im Aztekenstadion sitzt die Enttäuschung hier tief. Manche hatten schon sogar vom WM-Titel geträumt und dieser Traum ist natürlich nun geplatzt. Die Begeisterung der Mexikaner für dieses Turnier war riesig. Eine WM im eigenen Land werden die meisten natürlich nie wieder erleben. Aber wer Mexiko kennt, weiß, hier leidet niemand allein. Siege werden mit Freunden gefeiert und Niederlagen gemeinsam betrauert. Aus Mexiko-Stadt Andreas Osacabrios.
3: In der nächsten Runde trifft England auf Norwegen, das zum ersten Mal überhaupt im Viertelfinale einer Fußball-WM steht. Die Mannschaft hat Rekordweltmeister Brasilien mit 2:1 rausgeworfen, dank zweier später Tore von Haaland.
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3: Zum Wetter, die aktuelle Vorhersage des Deutschen Wetterdienstes. Der Wochenstart teilt Deutschland wettertechnisch in zwei Hälften. Im Norden und Osten bleibt es oft grau, dazu gibt es immer wieder Schauer und maximal 19 bis 23 Grad. Im Südwesten scheint dagegen häufig die Sonne. Dort wird es mit 24 bis 32 Grad richtig sommerlich. Morgen setzt sich der Trend fort, wechselhaft im Nordosten, sonnig und vielerorts sogar bis zu 35 Grad im Süden und Südwesten.
2: Das Wetter in Sachsen.
6: Zum Beginn des Tages ist es stark bewölkt und es gibt vereinzelte Regenschauer. Im Laufe des Tages nimmt die Bewölkung weiter zu. Gebietsweise gibt es auch längere Regenschauer. Vereinzelt sind auch Gewitter möglich. Die Temperaturen liegen zwischen 21 und 24 Grad, auf dem Fichtelberg bei maximal 15 Grad. Der Wind weht frisch auf und kommt aus westlichen Richtungen.
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7: Um 7:04 die Meldung vom Stadtverkehr Leipzig, die B2 in der Maximilianallee statt einwärts Staus, stockender Verkehr, da müsstet ihr sogar mal 15 Minuten mehr Zeit mit einplanen. Die A38 Richtung Göttingen zwischen Leipzig Südwest und Lützen, 2 Kilometer Stau, da gab es einen Unfall im Baustellenbereich, auch da 10-15 Minuten mehr Zeit einplanen. So, und wer unterwegs ist, dann auf der A4 Richtung Görlitz zwischen Bautzen West und Weisenberg gibt es heute Grünpflege, eine geänderte Verkehrsführung ab circa jetzt 7 Uhr bis voraussichtlich 17.30 Uhr. Ja, und noch eine Meldung von der A4 Görlitz Richtung Dresden zwischen Salzenfuss und Burkau, 7 Kilometer Stau und stockender Verkehr. Auch da gab es einen Unfall im Baustellenbereich. Ja, 20-25 Minuten mehr Zeit einplanen. Blitzer, habe ich auch schon bekommen. B107 zwischen Bad Düben und Schwemmsaal aufpassen. Dann auf der B100 zwischen Abfahrt Europachaussee und Ortseingang. Das ist dann schon mal bei unseren Nachbarn in Halle. Und wer unterwegs ist auf der A9 Richtung Berlin zwischen Halle und Bitterfeld-Wolfen, da ist auch, das ist glaube ich ein stationärer Blitzer, also da bitte auch immer wieder Augen auf. Und ja, ich wünsche natürlich blitzerfreie Fahrt.
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7: Ja, moin moin. Und ich weiß noch gar nicht, was ich euch noch nicht mitgegeben habe heute zu den Terminen des Tages für den 6. Juli. Ja, internationaler Tag des Kusses, alles klar. Ihr knutscht ja schon die ganze Zeit. So, aber hier steht noch, lade deinen Webmaster zum Mittagessen einen Tag. Ja, also heute, dieser Jahrestag, soll die Menschen ehren, die für unsere ja, parallel vernetzte, auf Webseiten basierende Welt verantwortlich sind. Natürlich auch unser, der da zuständig ist für alles. Ganz liebe Grüße, falls du zuhörst, lieber Bernd. Dann umarmen wir auch alle, heute ist virtuelle Umarmung für virtuelle Assistententag. Was sich dahinter verbirgt, okay, das hat was mit dem Online-Kundenservice zu tun. Na, schauen wir mal. Jetzt gucken wir erstmal, dass wir alle wach werden und alle Nationen wecken. Hier ist Inixis.

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7:13 Uhr. Ja, in Dresden, da träumen viele von einer Art neuen oder neuen Art zu baden, und zwar direkt auf der Elbe. Seit 1947, da gibt es hier keine offizielle Badeanstalt mehr, doch jetzt haben sich zwei Dresdner Architekten ein spannendes Konzept vorgestellt, also sie haben es schon vorgestellt, nämlich ein Badeschiff. Und dabei handelt es sich um ein Schiff mit einem geschlossenen Becken, in dem das Wasser gefiltert und aufbereitet wird. So kann man dort baden, ja, ohne Sorgen um die Wasserqualität der Elbe machen zu müssen. Und das Badeschiff soll auf einem ausgemusterten Schub leichter basieren. Das heißt, es wird ein bestehendes Schiff genutzt und nicht noch neu gebaut. Also geplant ist, das Schiff an verschiedenen Stellen in Dresden, dass es dann anlegen kann, zum Beispiel an der Albertbrücke oder in Wachwitz. Und allerdings soll es nicht ständig unterwegs sein, sondern für ein oder zwei Jahre an einem Ort liegen, bevor es dann irgendwie weiterzieht. Also die Idee ist nicht nur für den Sommer gedacht, auch im Winter, da können die Architekten sich vorstellen, das Schiff sozusagen wie in eine Eisenbahn zu verwandeln, beheizt und dann auch wäre es ein Badeschiff ganzjährig mit attraktivem Ort am Wasser. Also die Dresdner Bäder GmbH hat die Studie erhalten und zeigt sich grundsätzlich offen für solche Ideen. Allerdings wurde das Konzept bisher noch nicht fachlich geprüft. Es gibt noch vielleicht keine konkreten Pläne, Kosten oder Betriebskonzept. Ja, auch die Bundesgartenschau 2033 in Dresden sieht das Badeschiff als interessanten Ansatz, hat es aber noch nicht in ihre aktuellen Planungen aufgenommen. Also die Herausforderungen sind nicht klein, denn die Elbe ist eine Bundeswasserstraße mit viel Schiffsverkehr und viele Uferbereiche sind auch Naturschutzgebiete und außerdem schwankt der Wasserstand stark, was das Anlegen und Betreiben eines solchen Schiffes vielleicht auch kompliziert machen könnte. Trotzdem glauben die Architekten, dass gerade diese Flexibilität ein Vorteil ist. Also insgesamt steht die Idee für den Wunsch, die Elbe als Naherholungsraum noch besser zu nutzen und auch Baden in der Stadt wieder möglich zu machen. Sicher und modern, ob und wann daraus ein echtes Projekt wird, ist noch offen. Aber die Diskussion darüber, die haben schon begonnen und das ist ja vielleicht auch ein erster Schritt. Vielleicht sehen wir in Zukunft ja wirklich dort ein Badeschiff auf der Elbe in Dresden. Ein neuer Ort zum Schwimmen mitten in der Stadt. Ja, das wäre natürlich, ja, denke ich mal, ein spannender Ansatz. 7:16 Uhr. Festhalten.

Und heute, ab dem 6. Juli, da gelten bei uns im Kletterpark, das ist in Markkleeberg, auf der Adventure-Golf-Anlage, das ist am Markkleeberger See, erweiterte Öffnungszeiten. Also, falls ihr vorhabt, mit euren Kids vielleicht mal ein bisschen zu klettern, denn das ermöglicht den Besuchenden vielleicht so eine flexiblere Nutzung der Freizeitangebote während der Sommermonate. Ja, und geklettert und gegolft werden kann ab heute immer dienstags und donnerstags von 10 bis 16 Uhr, Mittwoch und Freitag von 12 bis 19 Uhr und an den Wochenenden dann 10 bis 19 Uhr. Also erweiterte Öffnungszeiten, die gelten dann bis zum 30. August. Also wenn ihr Lust habt, könnt ihr mal bei uns auf die Webseite klicken, www.segentreto.de, und da gibt es auch immer Aktuelles aus der Redaktion, und da haben wir auch über den Kletterpark für euch mal die Öffnungszeiten. Und der Kletterpark Markkleeberg, der bietet ja 3 Ebenen in verschiedenen Höhen mit über 80 abwechslungsreichen Kletterelementen. Ja, ein besonderes Highlight ist natürlich dann der Panoramablick über den Markkleeberger See bis hin nach Leipzig, und Adrenalin pur kann man auch erleben. Ja, auf insgesamt 8 der Base Jumps aus 9 Meter Höhe. Also die Anlage steht den Gästen ab 6 Jahren und einer Mindestgröße von 1,10 Meter offen. Da müsst ihr dann auch schauen. Da müsst ihr eure Kinder mal messen. Klettererlebnis dauert etwa 2,5 Stunden und die Preise sind auch nach Höhenlevel gestaffelt. Also dann gibt es auch Buchungen für Early Bird Vorteile, vielleicht, wenn ihr es online bucht, für den Kletterpark. Die Links sind auch bei uns im Artikel mit, wo ihr bloß noch draufklicken müsst. Also unser oder beziehungsweise der Kletterpark ist in Markkleeberg natürlich. Er befindet sich oberhalb der Auenhainer Bucht, und ja, Klettervergnügen bis hin zu 9 Metern Höhe. Das ist schon ganz schön viel. Und mit diesem Panorama-Klettern und dem einzigartigen Rundblick dann über den Markkleeberger See bis nach Leipzig, da ist die Anlage ein Highlight in unserer Region. 3 Ebenen mit verschiedenen Höhen und unterschiedlichen Schwierigkeitsgraden. Wie gesagt, dann die verschiedenen Zipline-Strecken, und das sorgt dann natürlich auch für Abwechslung. Und dann auch die Adventure-Golf-Anlage, die befindet sich dann auch auf dem Kletterparkgelände, und da gibt es auch 12 begrünte Bahnen mit Bahnlängen von bis zu 25 Metern. Spielspaß auch für die ganze Familie. Also leibliche Wohl gibt's auch. Das sorgt das Bistro Marki Mark für euer, ja, denke ich mal, Hunger. Und unmittelbar in der Nähe zum Kletterpark, zur Adventure-Golf-Anlage, da gibt es auch noch die Soccer-Golf-Anlage und der Kanupark natürlich, Markkleeberg, mit seinen Wassersport-Attraktionen. Also einfach mal schauen auf unsere Webseite oder geht gleich auf die Markkleeberger Seite von dem Kletterpark Markkleeberg. Aber ihr habt es einfacher, wenn ihr über unsere Webseite euch durchklickt. Mittlerweile 7.26 Uhr, uiuiui, da habe ich noch Zeit für einen Song, und danach gibt's Regionales, noch weiteres Regionales aus unserem Sachsenland.

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1: Mein Name ist Thorsten Weikert. Straßenbahnen in Leipzig fahren weitgehend wieder. Internationales Theaterfestival begeistert Chemnitz. Sachsen bietet weiterhin gute Chancen für Azubis. Die Meldungen im Einzelnen. Nach den Hitzeschäden am Leipziger Straßenbahnnetz fährt inzwischen wieder der Großteil der Bahnen. Seit Samstag sind alle Stadtteile wieder an das Straßenbahnnetz angebunden. Ab heute soll auch die Linie 2 den Betrieb wieder aufnehmen. Einige Linien verkehren allerdings weiterhin auf Umleitungen. Ursache der Störungen waren Temperaturen von rund 40 Grad, durch die sich die Fugenmasse an den Gleisen löste und Schienen sowie Weichen verklebte. Bei 3 freiwilligen Aktionen halfen insgesamt rund 550 Menschen dabei, die Gleise zu reinigen. Als Dank dürfen Fahrgäste mit gültigem Ticket vom 6. bis zum 12. Juli im Stadtgebiet kostenlos eine weitere Person in Bus und Straßenbahn mitnehmen. Parallel untersucht ein TÜV-Gutachter die Schadensursachen, um ähnliche Probleme künftig zu vermeiden. Mit rund 17.000 Besucherinnen und Besuchern ist das Festival Theater der Welt in Chemnitz erfolgreich zu Ende gegangen. An 18 Tagen wurden mehr als 30 internationale Produktionen aus Schauspiel, Oper, Figurentheater und Performance gezeigt. Nach Angaben der Veranstalter waren die meisten Vorstellungen ausverkauft. Die Auslastung lag bei knapp 92%. Rund ein Drittel des Publikums reiste von außerhalb an. Das Programm setzte unter anderem einen Schwerpunkt auf indigene Stimmen und internationale Perspektiven. Zu den Höhepunkten zählten eine Pop-Oper über den Anti-Apartheid-Aktivisten Simon Nicolli sowie eine Virtual Reality-Performance. Das Festival gilt als eines der bedeutendsten internationalen Theaterereignisse Deutschlands und findet alle 3 Jahre statt. Wenige Wochen vor dem Beginn des neuen Ausbildungsjahres sind in Sachsen noch zahlreiche Lehrstellen unbesetzt. Nach Angaben der Regionaldirektion Sachsen, der Bundesagentur für Arbeit, suchen derzeit rund 7.600 Jugendliche einen Ausbildungsplatz. Gleichzeitig sind knapp 7.200 Ausbildungsstellen frei. Die Arbeitsagentur geht davon aus, dass in den kommenden Wochen noch viele Verträge abgeschlossen werden. Jugendliche ohne Ausbildungsplatz wird empfohlen, sich frühzeitig an die Berufsberatung zu wenden. Zudem rät die Arbeitsagentur bei der Berufswahl auch Alternativen zum Wunschberuf in Betracht zu ziehen. Besonders in technischen Berufen, der Logistik und im Einzelhandel bestehen derzeit große Chancen auf einen Ausbildungsplatz. Soweit die Meldungen.
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1: Zum Beginn des Tages ist es stark bewölkt und es gibt vereinzelte Regenschauer. Im Laufe des Tages nimmt die Bewölkung weiter zu. Gebietsweise gibt es auch längere Regenschauer. Vereinzelt sind auch Gewitter möglich. Die Temperaturen liegen zwischen 21 und 24 Grad, auf dem Fichtelberg bei maximal 15 Grad. Der Wind weht frisch auf und kommt aus westlichen Richtungen.
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2: Simon 34, ich habe immer noch die Meldung vom Stadtverkehr Leipzig in der Maximilianallee, da statt einwärts Staus und stockender Verkehr, 15 Minuten mehr Zeit einplanen. Dann auch auf der B2, aber zwischen Porstendorf und dem Abzweig Mittelpöllnitz, da gab es einen Unfall, also da müsstet ihr auch mit Behinderungen rechnen. Vorsicht auf der A72 Richtung Hof zwischen Zwickau Ost und Zwickau West, da liegt ein Werkzeug auf der linken Fahrspur. Die A38 Richtung Göttingen zwischen Leipzig Südwest und Lützen, 3 Kilometer Stau, auch da gab es einen Unfall im Baustellenbereich, also da mal 15 Minuten mehr Zeit einplanen. Und hier ist auch noch die A14 Richtung Magdeburg zwischen Halde Turna und Halde Trotha, da besteht Gefahr durch 2 defekte PKWs, sind auf dem Standstreifen liegen geblieben. Und zu guter Letzt noch die A17 Richtung Dresden zwischen Breitenau, Schönwald und Bad Gottleuba, es staut wegen der Blockabfertigung im Harter-Tunnel. Soweit erstmal die wichtigsten Störungsmeldungen für euch. Und Blitzer habe ich auch schon einiges bekommen. Vielen Dank. Ein Blitzer in Radmannsdorf Richtung Hohenweiden. B107 zwischen Bad Düben und Schwemmsaal aufpassen. Und wer unterwegs ist auf der A9 Richtung Berlin zwischen Halle und Bitterfeld-Wolfen, der steht natürlich dort immer ganz eisern. Also unter allen, die unterwegs sind, gute Fahrt, kommt unbeschadet an euer Ziel.
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1: Jo, das ist er auf jeden Fall. Geburtstag hat er heute am 6. Juli und 1946 ist er geboren, also somit heute feiert er seinen 80. Geburtstag, nämlich Sylvester Stallone. Ja, er ist ein Leinwandstar und das im doppelten Sinne des Wortes. Zum einen führt er mit Filmen wie Rocky, das war 76, oder Rambo 1982 die Kinoseele. Zum anderen verdiente er mit Gemälden inzwischen $1 Million. 2010, da hat er einen IQ von 141, den er haben soll, seine erste große Retrospektive als Maler in St. Moritz und von dort aus wanderten die 30 Gemälde ins Russische Museum, nämlich nach St. Petersburg. Ja, mit seinen Gemälden begebe sich Stallone auf die Suche nach seinem wahren Ich, schreibt der New Yorker Kunstkritiker Donald Cuspid, ja, im Ausstellungskatalog, dem Ich, was man leicht verliert, wenn man solche stolze Kreaturen wie Rambo oder Rocky spielt. Ja, ein Verlierer, der boxt sich durch, so schreibt seine Geschichte. Denn geboren wird Sylvester am 6. Juli 1946 in New York und bei der Geburt, da klemmt die Nabelschnur einen Nerv ab, was eine linksseitige Gesichtslähmung verursachte. Ich bin mit diesem schiefen Mund zur Welt gekommen, sagt Stallone später, und dann dachte ich, ich schaffe es nie. Aber tatsächlich sieht alles zunächst nach einer Verliererbiografie aus, doch Stallone leidet unter dem Aufmerksamkeitsdefizitsyndrom und wird von 12 Schulen geschmissen, landet schließlich auf einer Lehranstalt für schwer erziehbare Jugendliche. Erfolglos versucht er sich als Autor, nimmt kleine Nebenrollen an und spielt in Softpornos mit, um die Miete zahlen zu können. 1974, da sieht Stallone den Weltmeisterschaftsboxkampf zwischen Muhammad Ali und George Foreman im Fernsehen. Und dabei hat er die beste Idee seines Lebens. In 3,5 Tagen schreibt er ein Skript, nämlich für Rocky. Was das Produzenten über $300.000 dann auch noch bieten. Und Stallone besteht darauf, die Hauptrolle selbst zu spielen. Also bis seine Forderungen erfüllt sind, muss er geduldig warten. Als Rocky dann in die Kinos kommt, da macht Stallone über Nacht es macht ihn weltberühmt. Und 3 Oscars gewinnt er sogar mit diesem Film. Also Wahnsinn, diese Karriere. Aber nach dem Erfolg, da dreht Stallone noch mehrere Rocky-Fortsetzungen. Dann wird es ein bisschen still um ihn. Erst die Geschichte des Vietnam-Veteranen John Rambo, der bei seiner Rückkehr auf Ablehnung stößt und mit gewaltsamen Mitteln für Gerechtigkeit kämpft, bringt ihn Anfang der 80er Jahre zurück ins Geschäft. Sein Motto: alle 6 Minuten muss jemand abkratzen. Das bleibt er auch in der Fortsetzung treu. Rambo macht Stallone zum bestbezahltesten Schauspieler der Welt, dessen gestählten Körper die Kameras in langen Nahaufnahmen als erotische Kampfmaschine inszeniert. Also sprechen muss er wenig, was ihm nicht nur Fans beschert. Also ich mag ihn, obwohl er denselben dummen Film wie immer macht, sagte zum Beispiel Cher im Jahr 2000. Ja, er bekam dann auch eine goldene Himbeere. Das ist ja immer für den schlechtesten schauspielerischen Leistung des Jahrhunderts sozusagen, wurde er ausgezeichnet. Und 2015 erhält Stallone allerdings einen Golden Globe Award als bester Nebendarsteller und eine Oscar-Nominierung für seine Rolle in Creed, Rockys Vermächtnis. Tja, das ist die Geschichte von Sylvester Stallone, der heute seinen 80. Geburtstag feiert. Na dann mal Happy Birthday, Sylvester Stallone.

7.55 Uhr. Doink, genau auf die Sekunde, genau. Heute ist der 6. Juli und ich habe schon x-mal erwähnt, heute ist internationaler Tag des Kusses. Ich will es nicht so oft sagen. Vielleicht knutscht ihr dann heute den ganzen Tag und ansonsten sollt ihr ja noch euren Webmaster zum Mittagessen einladen. Also tut's einfach, die Menschen müssen geehrt werden, die für uns so vernetzen und ja, auf Webseiten, die hier steht geschrieben, ich zitiere einfach mal. Also dieser Jahrestag soll die Menschen ehren, die für unsere parallel vernetzte, auf Webseiten basierende Welt verantwortlich sind. Genau, wir können in die ganze Welt gucken, mit einem Klick sozusagen. Das ist schon der Wahnsinn. Hätte man das vor vielen, vielen Jahren gedacht, dass mal alles so weit kommt, auch dass ich einfach bloß ein Wort eingebe. Auch hier in meiner Datenbank, wenn ich Songs suche, gebe ich einfach nur einen Kuss und Kiss oder wie auch immer. Dann kommen die ganzen Songs und das ist immer eine coole Sache. So, aber ich habe mir gedacht, ich hole mir jetzt erstmal noch Alex Christensen und The Berlin Orchestra hier in die Playlist vor den Nachrichten. Es ist nämlich dann gleich schon wieder 8 Uhr und Zeit für Deutschland und die Welt. Guten Morgen, hier ist die Angie. Es ist übrigens Halbzeit im Morgenwecker.

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1: Ich bin Katrin Müller. Das Konzept zum Haushalt 2027 steht. Der Regierungsentwurf soll heute vom Kabinett beschlossen werden. Die klaffende Lücke von 21 Milliarden Euro sei vollständig geschlossen, hieß es vom Bundesfinanzministerium. Ein strikter Sparkurs sowie höhere Steuern und Abgaben sollen das fehlende Geld in die Bundeskasse spülen.
2: Alle Ressorts sollen 1% ihrer geplanten Ausgaben einsparen. Das bringt 4 Milliarden Euro. Auch sollen Bundeszuschüsse an die Sozialversicherungen zurückgefahren werden. Außerdem sollen eine höhere Tabaksteuer und eine Abgabe auf Plastik weitere Einnahmen bringen. Reichen tut es nach Koalitionskreisen dennoch nicht. Bundesfinanzminister Klingbeil muss demnach Rücklagen in Höhe von rund 10 Milliarden Euro heranziehen, um die Finanzlücke zu schließen. Geld, was in Zeiten schwächelnder Wirtschaft fehlen wird. Der Bundestag soll den Haushalt dann im Herbst beschließen. Tanja Wagner, Nachrichtenredaktion.
1: Kurz vor dem NATO-Gipfel in Ankara schlägt der ukrainische Präsident Selenskyj Alarm. Nach Erkenntnissen seiner Geheimdienste könnte Russland seine Angriffe noch einmal deutlich verstärken. Deshalb fordert Selenskyj weitere Patriot-Flugabwehrsysteme für die Ukraine. Beim NATO-Gipfel will er außerdem mit US-Präsident Trump über neue Militärhilfen und mögliche Schritte zu einem Ende des Kriegs sprechen. Im Güterverkehr und im öffentlichen Nahverkehr könnte sich der Personalmangel in den kommenden Jahren deutlich verschärfen. Der Grund ist eine große Zahl bevorstehender Renteneintritte. Darauf weist eine Studie des Kompetenzzentrums Fachkräftesicherung hin.
3: Besonders betroffen sind Lkw- und Busfahrer. Bis 2041 scheiden laut der Studie rund 200.000 Brummifahrer und mehr als 60.000 Busfahrer altersbedingt aus dem Berufsleben aus. Schon heute kommt es im Nahverkehr wegen fehlenden Personals zu Fahrplanänderungen. Experten warnen, dass sich die Engpässe weiter verschärfen könnten. Sie empfehlen deshalb unter anderem, für ältere Beschäftigte die Jobs attraktiver zu machen, damit sie länger im Beruf bleiben, zum Beispiel mit flexibleren Arbeitsbedingungen. Thomas Bleskin, Nachrichtenredaktion.
1: Zum Fußball. England steht im WM-Viertelfinale. Die Three Lions gewannen das Achtelfinale gegen Mexiko im legendären Aztekenstadion mit 3:2. In der nächsten Runde trifft England auf Norwegen, das zum ersten Mal überhaupt im Viertelfinale einer Fußball-WM steht. Die Mannschaft hat Rekordweltmeister Brasilien mit 2:1 rausgeworfen, dank zweier später Tore von Haaland.
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1: Zum Wetter, die aktuelle Vorhersage des Deutschen Wetterdienstes. Im Norden und Osten stark bewölkt bis bedeckt mit Höchstwerten zwischen 19 und 23 Grad. Von der Nordsee ziehen Regenschauer Richtung Südosten. In der Südwesthälfte dagegen heiter bis sonnig und vielfach trocken bei 24 bis 32 Grad maximal. Morgen ähnlich, im Norden und Osten eher grau und regnerisch. In der Südwesthälfte wieder viel Sonne bei Höchsttemperaturen bis 32 Grad, am Oberrhein bis 34 Grad.
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4: Zum Beginn des Tages ist es stark bewölkt und es gibt vereinzelte Regenschauer. Im Laufe des Tages nimmt die Bewölkung weiter zu. Gebietsweise gibt es auch längere Regenschauer. Vereinzelt sind auch Gewitter möglich. Die Temperaturen liegen zwischen 21 und 24 Grad, auf dem Fichtelberg bei maximal 15 Grad. Der Wind weht frisch auf und kommt aus westlichen Richtungen.
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5: Um 8:03, kurzer Blick auf die Straßen bei uns im Sachsenland und Vorsicht auf der B281, das ist zwischen den Abzweigen Oberwellenborn und Birgigt, da schließen die Schranken am Bahnübergang nicht mehr, also da müsstet ihr vielleicht sehr, sehr aufpassen, ansonsten eine Umleitung nutzen. B2 Stadtverkehr Leipzig immer noch in der Maximilianallee Stauz, statt einwärts mit 15 Minuten Zeitverlust müsstet ihr rechnen. Die A72 Richtung Hof zwischen Zwickau Ost und Zwickau West, aufpassen, da liegt ein Werkzeug immer noch auf der linken Fahrspur. Die A38 Richtung Göttingen zwischen Leipzig Südwest und Lützen, es staut nach einem Unfall im Baustellenbereich. So, und wer unterwegs ist noch auf der A4 Richtung Frankfurt zwischen Hermsdorfer Kreuz und Stadtroda, da gibt es Schutzplankenerneuerung. Der linke Fahrstreifen ist gesperrt, deswegen dort auch bitte aufpassen. Das Ganze geht voraussichtlich bis zum 10. Juli. Und hier noch eine Meldung von der A4 Richtung Frankfurt, da ist zwischen Wilsdruff und Dreieck-Gnossen nach einem Unfall im Moment ganz gesperrt. Es bildet sich ein Stau. So, dann habe ich natürlich noch die Blitzertipps auf der B107 zwischen Bad Düben und Schwemmsaal, dann auf der B93 zwischen Merane und Mosel und ja, dann vielleicht noch der auf der A4 B4, beziehungsweise nein, ich gebe euch den mit noch auf der B6. Das ist bei unseren Nachbarn in Halle in der Paracelsiusstraße zwischen Dessauplatz und Wasserturm. Also bitte auf die Geschwindigkeitsbegrenzung achten. Wünsche allen, die unterwegs sind, gute Fahrt, kommt unbeschadet an euer Ziel.
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5: Ja, moin moin und ich wünsche euch natürlich einen guten Start in diesen Montag. Ihr konntet vielleicht ein bisschen schlafen, habt Ferien, Urlaub mit euren Kids. Macht was Gutes, macht was Schönes draus. Geht mal auf unsere Webseite von Second Radio. Da gibt's was Aktuelles aus der Redaktion, nämlich der Kletterpark Markleeberg. Da müsstet ihr mal schauen. Gibt's einiges Neues und da könntet ihr ja auch mal euch vornehmen, mit der ganzen Familie hinzugehen. So viele verschiedene Dinge, die ihr da unternehmen könntet.

Ja, das stimmt. Music is magic. Also für mich auch immer wieder. Und das war Frank Stallone. Er ist mir heute in die Hände gefallen, weil er ist ja der jüngere Bruder von Sylvester Stallone. Und er wurde, glaube ich, 1950 geboren. Und heute wird ja Sylvester Stallone 80 Jahre jung. Ich habe vorhin schon drüber gesprochen. Und sein jüngerer Bruder ist vor allen Dingen auch Musiker, als Musiker aktiv, hat auch viele, viele verschiedene Alben veröffentlicht. Und ansonsten hat er auch in Filmen, Fernsehserien gespielt und auch als Synchronsprecher ist er tätig und weiß nicht, ob er das noch tut, deine Stimme zur Verfügung gestellt für verschiedene Projekte. Also jedenfalls hat er sich auch einen Namen gemacht, wenn auch oft im Schatten seines berühmten Bruders. So, machen wir noch ein bisschen Power. 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
1: Ja, gibt's natürlich auch jeden Morgen hier auf Secondreto ein paar Tipps für euch, denn die Sommerferien sind da und mit ihnen dann immer die Frage, na wohin, wenn man etwas erleben möchte, aber nicht gleich vielleicht eine große Reise plant. Und da gibt's was Cooles, nämlich eine digitale Schnitzeljagd quer durch die Region, nämlich in Dresden, die Elbland Challenge. Und man hat die Tour natürlich auch schon getestet, eine Familie mit zwei Kindern, und man hat darüber berichtet, es ist eine großartige Sache, es ist ein Rätselspaß, und man kann einfach loslaufen. Mitten in Radebeul am Bahnhof mit der Lößnitz-Grundbahn startet diese Tour. Also ein Smartphone genügt, denn die Challenge läuft direkt im Browser, und die ersten Aufgaben, die erscheinen, und die Kinder, die sind dann natürlich immer gespannt und schauen, was da so abgeht. Lösung ist schnell gefunden und dann kann man starten. Also die Route, die führt durch Straßen, Parks, Weinberge. Mal gilt es, ein Quiz zu lösen, mal einen Hinweis zu entschlüsseln, mal den richtigen Weg auf einer Karte zu finden. Also es ist einfach ein Mix aus Orientierung, Logik und Entdeckergeist, und manchmal braucht es auch ein bisschen Geduld. Man muss nämlich Pläne lesen, Schlussfolgerungen ziehen und die Ideen haben. Also es ist fast wie ein kleines Training fürs echte Leben. Und vielleicht auch noch gut zu wissen, diese digitale Schnitzeljagd, die geht durch verschiedene Orte im Elbland und ist kostenfrei nutzbar für die Familien, für Schulklassen, Vereine oder auch wenn man alleine losgeht. Verschiedene Routen, unter anderem in Radebeul, Meißen, Coswig, Moritzburg, und die Challenge führt dann weiter zum Karl-May-Museum. Dort wird es nämlich ganz kurz knifflig. Dann hilft aber die Frau, die freundliche Frau, bestimmt am Kassenhäuschen weiter, und wieder ist dann ein Rätsel gelöst, wieder ein Stück Radebeul entdeckt. Und danach geht es dann in Richtung Weinberge zum Wildbienen-Lehrpfad im Weingut Hof Lößnitz. Der Weg ist sehr idyllisch, aber ja, Proviant ist natürlich vom Vorteil, wenn man da ein bisschen was mitnimmt, Rucksack gepackt, und die Aufgaben bleiben abwechslungsreich und gut lösbar. Und schließlich wartet dann die Spitzhaustreppe. Das ist nämlich ein ziemlich beeindruckender Anblick. Ich weiß nicht, ob ihr das selbst auch kennt. Und die Kinder schauen dann vielleicht die steilen Stufen hinauf. Und man sollte auch vielleicht, ich weiß nicht, ob man hochlaufen darf, aber wie gesagt, am Ende des Tages vielleicht sind die Beine dann schwer, aber die Köpfe voller neuer Eindrücke. Und man zieht ein positives Fazit trotz der Anstrengung. Also nur zu empfehlen, und die Tipps natürlich viel Proviant einpacken, besonders wenn ihr die längere Route nutzt, und eine Powerbank vielleicht mitnehmen, falls das Smartphone schlapp macht, bequeme Schuhe, Zeit einplanen je nach Route, also 1,5 bis 3 Stunden, und ich glaube, nicht verzweifeln, denn Raten ist erlaubt, Rätseln, das macht doch einfach mal Spaß. Es gibt noch andere Routen im Elbland, also wer da auch noch Tipps braucht, wir hier von Secondreto jeden Morgen gegen 8 Uhr und 15 Minuten, und am Nachmittag gibt es dann auch immer wieder die neuen Tipps, was ihr mit euren Kids vielleicht mal unternehmen könntet.

Elif war das, um 8.27 Uhr. Ich habe noch Zeit für Vaya con Dios und dann sind wir schon wieder bei den regionalen Nachrichten aus unserem Sachsenland. Ja, Dancing in the Wind. Ja, leichte Schauer, milde Temperaturen und gelegentlich Gewitter, die prägen ja das Wetter der nächsten Tage. Ich glaube, der Song passt ganz gut.

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1: Mein Name ist Thorsten Weikert. Straßenbahnen in Leipzig fahren weitgehend wieder. Internationales Theaterfestival begeistert Chemnitz. Sachsen bietet weiterhin gute Chancen für Azubis. Die Meldungen im Einzelnen. Nach den Hitzeschäden am Leipziger Straßenbahnnetz fährt inzwischen wieder der Großteil der Bahnen. Seit Samstag sind alle Stadtteile wieder an das Straßenbahnnetz angebunden. Ab heute soll auch die Linie 2 den Betrieb wieder aufnehmen. Einige Linien verkehren allerdings weiterhin auf Umleitungen. Ursache der Störungen waren Temperaturen von rund 40 Grad, durch die sich die Fugenmasse an den Gleisen löste und Schienen sowie Weichen verklebte. Bei 3 freiwilligen Aktionen halfen insgesamt rund 550 Menschen dabei, die Gleise zu reinigen. Als Dank dürfen Fahrgäste mit gültigem Ticket vom 6. bis zum 12. Juli im Stadtgebiet kostenlos eine weitere Person in Bus und Straßenbahn mitnehmen. Parallel untersucht ein TÜV-Gutachter die Schadensursachen, um ähnliche Probleme künftig zu vermeiden. Mit rund 17.000 Besucherinnen und Besuchern ist das Festival Theater der Welt in Chemnitz erfolgreich zu Ende gegangen. An 18 Tagen wurden mehr als 30 internationale Produktionen aus Schauspiel, Oper, Figurentheater und Performance gezeigt. Nach Angaben der Veranstalter waren die meisten Vorstellungen ausverkauft. Die Auslastung lag bei knapp 92%. Rund ein Drittel des Publikums reiste von außerhalb an. Das Programm setzte unter anderem einen Schwerpunkt auf indigene Stimmen und internationale Perspektiven. Zu den Höhepunkten zählten eine Pop-Oper über den Anti-Apartheid-Aktivisten Simon Nicolli sowie eine Virtual Reality-Performance. Das Festival gilt als eines der bedeutendsten internationalen Theaterereignisse Deutschlands und findet alle 3 Jahre statt. Wenige Wochen vor dem Beginn des neuen Ausbildungsjahres sind in Sachsen noch zahlreiche Lehrstellen unbesetzt. Nach Angaben der Regionaldirektion Sachsen, der Bundesagentur für Arbeit, suchen derzeit rund 7.600 Jugendliche einen Ausbildungsplatz. Gleichzeitig sind knapp 7.200 Ausbildungsstellen frei. Die Arbeitsagentur geht davon aus, dass in den kommenden Wochen noch viele Verträge abgeschlossen werden. Jugendliche ohne Ausbildungsplatz wird empfohlen, sich frühzeitig an die Berufsberatung zu wenden. Zudem rät die Arbeitsagentur bei der Berufswahl auch Alternativen zum Wunschberuf in Betracht zu ziehen. Besonders in technischen Berufen, der Logistik und im Einzelhandel bestehen derzeit große Chancen auf einen Ausbildungsplatz. Soweit die Meldungen.
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1: Zum Beginn des Tages ist es stark bewölkt und es gibt vereinzelte Regenschauer. Im Laufe des Tages nimmt die Bewölkung weiter zu. Gebietsweise gibt es auch längere Regenschauer. Vereinzelt sind auch Gewitter möglich. Die Temperaturen liegen zwischen 21 und 24 Grad, auf dem Fichtelberg bei maximal 15 Grad. Der Wind weht frisch auf und kommt aus westlichen Richtungen.
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2: Um 8.34 Uhr die A4 Richtung Görlitz zwischen Bautzen-West und Weisenberg gibt es Grünpflege, eine geänderte Verkehrsführung, das Ganze bis 17.30 Uhr. Die A4 Richtung Frankfurt zwischen Wilsdruff und Dreieck-Nossen, da ist gesperrt, da gab es einen Unfall, also da geht gerade nichts mehr. Dann habe ich noch die A14 Richtung Magdeburg zwischen Halle-Turnau und Halle-Trotha, da ist immer noch zwei defekte PKW sind auf dem Standstreifen liegen geblieben, da bitte vorsichtig fahren, es kommt zu stockendem Verkehr. Die A38 Richtung Göttingen zwischen Leipzig Südwest und Lützen, es staut dort auch nach einem Unfall im Baustellenbereich. Stadtverkehr Leipzig auch immer noch stadteinwärts ein bisschen Stau und stockender Verkehr. Und aufpassen auf der B93, das ist zwischen Auerbach und Grossen, da befinden sich Rehe auf der Fahrbahn. So, dann habe ich noch eine Meldung noch. Vorsicht in Niedersdorf, Chemnitzer Straße in Höhe Lichtensteiner. In beiden Richtungen ist nämlich die Ampelanlage außer Betrieb. Also da bitte aufpassen. Blitzer, dann natürlich auch Augen auf. Und da hätte ich einen Blitzer auf der B93 zwischen Merane und Mosel, auf der B100 zwischen Abfahrt Europachaussee und Ortseingang. Hier ist noch einer auf der B107 zwischen Bad Düben und Schwemmsaal und in Radmannsdorf Richtung Hohenweiden, wo das immer auch ist. Also da bitte auch aufpassen. Ja, wünsche allen, die unterwegs sind, gute Fahrt und blitzerfreie Fahrt.
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Turtle waren das und der Song, den kennt ihr alle von den Dire Straits, einfach cool in dem Elektro-Swing-Genre gecovert. So, ich habe noch einen, nämlich mit Dela Dub. Wenn schon, dann muss man, ich sage mal, auf einem Bein kann man nicht stehen. Also dann habe ich noch Dela Dub für euch und danach gibt es das Telefonat mit den Cineplex hier in Leipzig mit dem Heiko Fischer. Es ist Montag und jeden Montag schon seit über 3 oder 4 Jahren telefoniere ich montags und donnerstags mit dem Cineplex hier in Leipzig.

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1: Jo, Film ab. Es ist Montag und pünktlich 8.45 Uhr gibt es das Telefonat in Cineplex nach Leipzig. Hallo, einen wunderschönen guten Morgen, lieber Heiko.
2: Ja, schönen guten Morgen aus dem Cineplex Leipzig. Ich sag mal, der Song hat mich gerade ins Wochenende zurückgebeamt.
1: Ja, das
2: und
1: war...
2: Und zwar nach Rudolstadt zum Festival.
1: Oha.
2: Da war ja gerade halt die ganze Welt zu Hause und ich sag mal, auch ganz so viel so Press-Geschichten und so Tarantella und also insofern, ja.
1: Cool, genau, das Elektro-Swing. Das macht immer gute Laune, das ist einfach immer wieder cool am Morgen, bis was beschwingt ist. Aber du hast uns bestimmt auch einiges zu erzählen wieder vom Kino. Was gibt's denn ja zu berichten?
2: Naja, ich sag mal, für gute Laune sorgt ja heute der erste Ferientag, ne? Also ich sag mal,
1: stimmt.
2: Alle dürfen ja heute zu Hause bleiben, Schule aus. Und ich sag, manchmal tun bei mir ja immer so Lieder aufploppen halt. Und da musste ich jetzt an Frank Schöbel denken, an sein Lied hier. Ferien, wir haben Ferien, das freut uns so, das freut uns so.
1: Cool.
2: Auf, oder? Also insofern,
1: das singst du wohl jeden, also insofern, immer, bevor der Film losgeht, gehst du auf die Bühne und begrüßt dann die Ferienkinder und singst dann das Lied.
2: Also das wäre mal eine Idee. Also wir tun ja viele Veranstaltungen quasi moderieren, ne? Also ein bisschen anmoderieren, ein bisschen halt was. Und aber ja, vielleicht wäre das noch eine Idee. Ist natürlich sehr, sehr, sehr, sagen wir, personalintensiver. Wir haben ja quasi 8 Säle mit 8 Filmen. Wir starten ja nachher schon 10.30 Uhr den Ferien. Spielen wir ja halt immer schon früh auch halt. Und da kann man natürlich mit unserem Familientarif oder dann auch Eltern und Großeltern zum Kindertarif quasi ins Kino kommen, kann man da halt Kino halt gut nutzen und Ferienzeit ist ja immer auch Kinozeit.
1: Ja, ich hätte jetzt auch gerne Ferienzeit und ich würde sehr gerne ins Kino kommen. Jetzt gleich morgens schon hinsetzen, einen schönen Film gucken, oh, das wäre so schön. Ja, erzähl uns mal,
2: Und wir haben halt auch nicht nur halt Filme für ganz Kleine, wie halt, keine Ahnung, meine Freunde Conny oder Tom und Jerry. Wir haben auch für die Größeren, haben halt auch so das Michael Jackson Biopic am Start oder The Astronaut oder LOL 2. Also sagen wir, es ist eine gute Mischung, halt, da findet, glaube ich, jeder so seinen Film. Aber wir zum Montag tun wir so ein bisschen unsere Specials halt vorstellen. Und da fange ich mal heute Abend, 18 Uhr, zeigen wir in unserer Filmkunstreihe CineArt den Film Vivaldi und ich. Das ist halt zum einen ein bisschen Kostümfilm, aber auch halt so ein bisschen Drama. Wir sind in Venedig des 18. Jahrhunderts und wir lernen die Violinistin Cecilia kennen. Und sie spielt in so einem Orchester, in so einem Waisenhaus. Und da kommt ein neuer Lehrer, Vivaldi. Und da bringt nicht nur halt neue musikalische Herausforderungen, sondern ermutigt sie quasi auch so ein bisschen halt zu sich zu stehen und halt jetzt nicht in allgemeinen Geflogenheiten dann verheiratet werden und so weiter und so fort quasi zu folgen und seinen eigenen Weg zu gehen. Also nicht nur Historienfilm, also auch so ein Film zur Selbstermutigung. Dann haben wir morgen auch einen wunderbaren Film, Into the Wild. Das ist ein Film aus 2007, der läuft in unserer Best of Cinema Filmreihe, wo wir ja immer so Filmklassiker und Kultfilme nochmal auf die Leinwand bringen. Und hier ist ein junger Mann, der hat eigentlich alles, das ganze Leben vor sich, der hat gerade das Studium abgeschlossen mit tollen Zensuren, also der kommt aus einem gut dotierten Haushalt, sag mal, ihm steht die Welt offen. Und er beschließt, damit zu brechen und er zieht in die Wildnis. Er tut er halt einfach alleine losziehen. Total spannend erzählt. Nicht nur schöne Filmaufnahmen, sondern auch das Ganze, wie er sich halt entwickelt. Aber das Ende nehme ich jetzt mal noch nicht voraus. Dann, was ist noch? Achso, einen ähnlichen Filmtitel, aber dann Into the Ice, den haben wir am Mittwoch. Wir haben jetzt so eine schöne Reisefilmreihe Into Urlaub ohne Koffer und auch ohne Stress. Da kann man halt ganz gemütlich im Reise in unseren Sesseln quasi halt verreisen. Und diesmal geht's ins grönländische Inlandeis. Das ist halt eine besondere Reihe, ist nicht so ein typisches Reiseziel, wie wir halt sonst immer so anziehen mit unseren Filmen. Sondern wir begleiten mit dem Filmteam hier einige Gletscherforscher, die fahren ins Inlandeis nach Grönland und es sind spektakuläre Bilder. Also das ist total spannend. Dann haben wir Donnerstag, spannend, wird es da auch. Da haben wir halt die Kult-Sneak, da kann ich jetzt noch nicht so viel verraten, 20 Uhr. Da bringen wir auch immer Filmklassiker und Kultfilme zurück auf die Leinwand, aber natürlich als Überraschungsfilm. Und Donnerstag ist ja dann halt der Tag, an dem halt die neuen Filme ins Kino kommen. Und da schon mal angeteasert, Vaiana, da kommt jetzt die Realverfilmung von einem Disney-Trickfilm. Dann haben wir so einen wirklich klassischen Horrorfilm mit Evil Dead Burn. Und dann noch ein spannendes Experiment, Backrooms, Everything Must Go. Und den Backrooms, das ist auch ein Horrorfilm, den haben wir gerade aktuell im Programm schon. Und jetzt haben die Filmmacher halt nochmal einen Film nachgeschoben, wo nach dem Ende des Filmes nochmal 16 Minuten drangehängt werden. Also das ist, finde ich, total spannendes Experiment. Da gucke ich mal, wie das funktioniert.
1: Ja, da kann man dann noch sitzen bleiben. Also man sollte nicht gleich gehen, ja, wenn dann so ein Abspann kommt, oder? Das gibt es ja öfter in den Filmen. Aber so lange, das ist ja Wahnsinn. Wow. Cool.
2: Also insofern, da bin ich echt gespannt, ob da die Geschichte nochmal ein anderes Ende bekommt oder wie das funktioniert mit dem Abspann, ob das halt. Also das kenne ich noch gar nicht so. Dass halt Filmregisseure dann nochmal ihren Director's Cut noch ein bisschen länger machen und dann die Geschichte noch ein bisschen anders erzählen oder halt Charaktere anders nochmal ausbauen. Das ist ja durchaus üblich, aber halt jetzt hier einfach nochmal 16 Minuten hinten dran zu. Also da weiß ich jetzt gerade auch noch nichts damit anzufangen, da muss ich mich erstmal selber überzeugen.
1: Gut, super. Also, da haben wir es alles im Kasten, oder?
2: Ja, da haben wir es im Kasten. Also.
1: Okay. www.cineplex.de/Leipzig, ihr Lieben. Tickets schon mal ordern. Und das Coole ist ja auch immer euer Parkplatz, ja? Da am Allee-Sender ist ja kostenlos.
2: Genau, da ist kostenfrei einfach hochfahren und dann mit dem Lift halt ist man schon in unserem Foyers. Und dann in unseren gut gekühlten Kinosälen.
1: Genau. Super. Dann wünschen wir ganz viele Ferienkinder, dass sie auch in die Filme schon morgens bei dir schön ihre schöne Zeit verbringen. Und wir hören uns am Donnerstag dann wieder zur gleichen Zeit, 8.45 Uhr. Und ich habe auch einen Frank-Schöbel-Song. Da geht es auch um die Ferienzeit. Das gibt's nur in den Ferien sozusagen, wo du vorhin schon mal schön gesungen hast. Das ist ein ähnlicher Song. Also ihr Lieben da draußen, jetzt gibt es einen Frank Schöbel, das ist ja ein Leipziger, ja, weißt du ja auch. Hm?
2: Ach, das war mir nicht so wirklich präsent.
1: Mhm, echt? Genau, ja, okay. Genau, der ist hier geboren. Also, dann mal schöne Zeit, wir hören uns am Donnerstag.
2: Bis dahin eine gute Zeit hier im Second Radio Land und jetzt viel Spaß mit Ferienzeit.
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das gibt's nur in der fairen Zeit. Und da habe ich auch gleich ein Thema. Also wer wegfliegt und wegfährt, ja, der hat es wahrscheinlich dann auch gut. Aber in der fairen Zeit, da gibt es aber auch Sperrungen, nämlich auf der A4 und der A17 in Dresden. Wer da unterwegs sein muss, denn die zwei wichtigen Dresdner Autobahnabschnitte, die werden zeitweise gesperrt im Juli. Für die Autofahrenden gibt es aber Umleitungen. Also die A4, da wird die Auffahrt der Anschlussstelle Dresden-Wildermann in Fahrtrichtung Chemnitz von heute an bis zum 18. Juli voll gesperrt, so hat es die zuständige Behörde mitgeteilt. Also Grund sein Bau, vorbereitende Maßnahmen für eine geplante Fahrbahnerneuerung. Und die Autofahrenden, die sollen die Auffahrt Dresden-Wildermann in Fahrtrichtung Görlitz nutzen und an der Anschlussstelle Dresden-Hellerau wieder in Richtung Chemnitz, das ist dann auch Richtung Aachen, wenden. Ja, also das schon mal gut zu wissen. Und auf der A17, da kommt es dann ab morgen zwischen 22 und 24 Uhr zu einer Vollsperrung zwischen den Anschlussstellen Dresden-Südvorstadt und Dresden-Prohlis, auch in beiden Fahrtrichtungen, und als Grund seien Arbeiten an einer Freileitung genannt worden. Eine Umleitung sei ausgeschildert, die Auf- und Abfahrt an der PWC-Anlage am Nödnitzgrund sei in diesem Zeitraum in Fahrtrichtung Dresden nicht möglich. Also das bitte schon mal vormerken. Das für morgen werde ich euch dann auch nochmal dran erinnern. So, 8.57 Uhr ist gleich. Hier ist noch Craig David und danach gibt es schon wieder die Nachrichten Deutschland und die Welt. Wir hören uns dann gleich wieder für die Straßenmeldungen nochmal. Ich schaue nochmal auf die Straßen bei uns im Sachsenland.

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1: Ich bin Katrin Müller. Im Bundeskabinett soll heute der Regierungsentwurf für den Haushalt 2027 sowie die Finanzplanung bis 2030 beschlossen werden. Finanzminister Klingbeil konnte die Milliardenfinanzlücke für 2027 schließen, muss dafür aber rund 6,8 Milliarden Euro aus einer Rücklage entnehmen. Geplant sind Ausgaben von mehr als 555 Milliarden Euro sowie eine Nettokreditaufnahme von fast 120 Milliarden Euro. Das Sparpaket für die gesetzlichen Krankenkassen ist noch nicht ganz in trockenen Tüchern. Vor der geplanten Abstimmung im Bundestag in dieser Woche ringen Union und SPD weiter um Änderungen. Unter anderem bei der Familienversicherung und beim Geld vom Bund.
2: Bei der Familienversicherung kommt die Koalition den Betroffenen offenbar doch noch etwas entgegen. Wer Kinder unter 12 Jahren hatte, soll den Ehepartner weiter kostenlos mitversichern können. Bisher war nur eine Grenze bis zum 7. Geburtstag des Kindes geplant. Außerdem könnte der Bund die Krankenkassen stärker unterstützen. Zoe Tassovali, Nachrichtenredaktion.
1: Der Fachkräftemangel in Deutschland könnte sich Experten zufolge erheblich verschärfen. Laut einer Studie des Kompetenzzentrums Fachkräftesicherung gehen in den nächsten 10 bis 15 Jahren rund 4,6 Millionen Fachkräfte in Rente. Mehr als 3,6 Millionen davon arbeiten bereits heute in Engpassberufen. Besonders betroffen sind Verkehrs- und Bauberufe. Zum Fußball. England steht im WM-Viertelfinale. Die Three Lions gewannen das Achtelfinale gegen Mexiko im legendären Aztekenstadion mit 3:2.
3: Nach der dramatischen Niederlage im Aztekenstadion sitzt die Enttäuschung hier tief. Manche hatten schon sogar vom WM-Titel geträumt und dieser Traum ist natürlich nun geplatzt. Die Begeisterung der Mexikaner für dieses Turnier war riesig. Eine WM im eigenen Land werden die meisten natürlich nie wieder erleben. Aber wer Mexiko kennt, weiß, hier leidet niemand allein. Siege werden mit Freunden gefeiert und Niederlagen gemeinsam betrauert. Aus Mexiko-Stadt Andreas Osacabrios.
1: In der nächsten Runde trifft England auf Norwegen, das zum ersten Mal überhaupt im Viertelfinale einer Fußball-WM steht. Die Mannschaft hat Rekordweltmeister Brasilien mit 2:1 rausgeworfen, dank zweier später Tore von Haaland.
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1: Zum Wetter, die aktuelle Vorhersage des Deutschen Wetterdienstes. Im Norden und Osten stark bewölkt bis bedeckt mit Höchstwerten zwischen 19 und 23 Grad. Von der Nordsee ziehen Regenschauer Richtung Südosten. In der Südwesthälfte dagegen heiter bis sonnig und vielfach trocken bei 24 bis 32 Grad maximal. Morgen ähnlich, im Norden und Osten eher grau und regnerisch. In der Südwesthälfte wieder viel Sonne bei Höchsttemperaturen bis 32 Grad, am Oberrhein bis 34 Grad.
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4: Zum Beginn des Tages ist es stark bewölkt und es gibt vereinzelte Regenschauer. Im Laufe des Tages nimmt die Bewölkung weiter zu. Gebietsweise gibt es auch längere Regenschauer. Vereinzelt sind auch Gewitter möglich. Die Temperaturen liegen zwischen 21 und 24 Grad, auf dem Fichtelberg bei maximal 15 Grad. Der Wind weht frisch auf und kommt aus westlichen Richtungen.
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5: Um 9:03 Uhr. Die A4, das wäre Richtung Frankfurt, zwischen Dreieck Dresden-West und Dreieck Nossen. 12 Kilometer Stau wegen Bergungsarbeiten, also da müsstet ihr eine Stunde Zeit einplanen. Die Autobahn ist nicht mehr gesperrt, aber es geht trotzdem ja nur ganz stockend vorwärts. Dann habe ich noch Grünpflege für euch auf der A4 Richtung Gölle zwischen Bautzen-West und Weisenberg. Dadurch auch eine geänderte Verkehrsführung. Das Ganze bis heute 17.30 Uhr. Die A38 Göttingen zwischen Leipzig-Südwest und Lützen. Da stoppt es auch mit dem Verkehr. Da gab es einen Unfall. Da mal 10 Minuten mehr Zeit einplanen. Und auf der A72 Richtung Leipzig zwischen Hartmannsdorf und Burna Süd gibt es auch eine Wanderbaustelle. Da ist der rechte Fahrstreifen gesperrt. Das Ganze heute bis Mittag. Hier habe ich noch eine Meldung von der B281 am Bahnübergang zwischen Köhnitz und Oberwellenborn. Da schließen nämlich die Schranken nicht mehr. Also da bitte auch Achtung. Und in Niederdorf, Chemnitzer Straße in Höhe Lichtensteiner Straße in beiden Richtungen, da ist die Ampelanlage außer Betrieb. Also da besteht auch Gefahr. ja, rechts vor links, ihr wisst schon, das ist dann immer so die Frage. Blitze habe ich natürlich auch noch für euch, beziehungsweise sie sind von euch da draußen, also vielen lieben Dank. Da gibt es einen Blitzer auf der B2 in Troisdorf Richtung Gera, Blitzer auf der B91 zwischen Weißenfels und den Abzweig Zorbau, B93 zwischen Merane und Mosel und hier ist noch einer auf der B107 zwischen Bad Düben und Schwemmsaal. Ich wünsche allen, die unterwegs sind, gute Fahrt.
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5: Ja, einen wundervollen guten Morgen für alle, die sich vielleicht jetzt erst zugeschaltet haben. Ihr könnt ja ein bisschen länger schlafen in den Ferien, vielleicht habt ihr Urlaub, bleibt hier in eurer Heimat, nämlich im Sachsenland mit euren Kids und ja, habt dann auch immer wieder was vor, was ihr unternehmen wollt. Tut das, es gibt so schöne Stellen, die vielleicht noch unentdeckt für euch sind. Wir haben ja auch, ich habe schon meinen Tipp abgegeben, also dann vielleicht jeden Morgen einschalten, 8 Uhr und 15 Minuten, da gibt es immer einen Tipp hier aus der Region, aus unserem Sachsenland, was ihr da Schönes mit den Kids unternehmen könnt. Aber gleich gucken wir in die Sterne gegen 9 Uhr und 15 Minuten. Jetzt erstmal Purple Disco.

0: immer wieder cool. The Beautiful Sound. Oder ja, The Beautiful Sound. So rum ist es richtig. So, das Tageshoroskop für euch für den 6. Juli. Also dann schauen wir mal in die Sterne. Ich wünsche kosmische Unterhaltung.
1: Widder.
2: Ihre Gedanken schweifen leicht in eine Fantasiewelt ab. Sie nehmen sich selbst nicht so wichtig, denken solidarischer und sind entsprechend bereit zum Zuhören. Zugleich sind sie aber beeinflussbar.
1: Stier.
2: Die Gefühle sind Ihnen heute ins Gesicht geschrieben. Sie brauchen Gelegenheit, um sich einfach nach Lust und Laune gehen lassen zu können.
1: Zwillinge.
2: Ein hervorragender Tag, um anstrengende Projekte anzupacken. Sie sprühen vor Tatkraft und meistern so selbst große Herausforderungen. Warten Sie nicht, sondern werden Sie aktiv.
1: Krebs.
2: Unzufrieden mit sich selbst? Nehmen Sie sich Zeit, um für das eigene Wohl zu sorgen. Ein gemütliches Telefonat mit einem lieben Menschen würde Ihr Stimmungsbarometer heben.
1: Löwe.
2: Nicht alle finden Sie toll. Heute neigen Sie besonders dazu, sich als unwiderstehlich einzuschätzen. Verteilen Sie doch auch mal Komplimente an andere.
1: Jungfrau.
2: Die Mitmenschen sind nicht immer so, wie Sie sie gerne hätten. Vielleicht geht Ihnen ein Freund auf die Nerven. Nehmen Sie die jetzigen Unstimmigkeiten zum Anlass, sich über Ihre eigenen Wünsche klar zu werden.
1: Waage.
2: Stehen Sie zu Ihren Gefühlen? Wie gut kennen Sie Ihre persönlichen Bedürfnisse? Nicht jeder Wunsch lässt sich sogleich verwirklichen. Aber etwas können und sollen Sie jetzt für Ihr Wohlbefinden tun.
1: Skorpion.
2: Sie sind fähig, mit Elan und Durchsetzungsvermögen Ihren Willen in die Tat umzusetzen. Nutzen Sie das gestärkte Selbstvertrauen. Sie leisten mehr als eigentlich üblich.
1: Schütze.
2: Ein aktiver Geist lässt Sie Kopfarbeit fast spielend bewältigen. Ob Sie nun Neues lernen, für ein anstehendes Problem nach Lösungen suchen oder etwas schriftlich verfassen. Im mentalen Bereich dürften Sie jetzt besonders fit sein.
1: Steinbock.
2: Vermutlich haben Sie sich einiges vorgenommen. Jetzt sieht es allerdings so aus, als hätten Sie gar keine Lust darauf. Seien Sie nicht zu streng und gönnen Sie sich Ruhe, um ausgeglichener zu werden.
1: Wassermann.
2: Tatendrang und persönlicher Ehrgeiz lassen Sie heute durchstarten. Sie können jetzt eine Menge schaffen. Wehe jedoch, es stellt sich Ihnen ein Hindernis in den Weg. Dann sind Sie vermutlich in der Wahl Ihrer Mittel nicht zimperlich.
1: Fische.
2: Sie sind in bester Stimmung und haben Lust, mal etwas Besonderes zu erleben. Deswegen durchbrechen Sie heute die normalen Routinen und kümmern sich darum, dass es mal anders läuft als sonst.

0: 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Was passierte heute vor vielen Jahren?
1: Ja, der 6. Juli 1966, da kritisiert die Zeitung Neues Deutschland, nämlich den DEFA-Spielfilm Spur der Steine, wegen eines angeblich verzerrten Bildes der sozialistischen Wirklichkeit. Und kurz darauf wird er vom ZK der SED verboten. Die Begründung? Partei- und staatsfeindlich. Der vom Regisseur Frank Beyer inszenierte Film, der auf einem gleichnamigen Roman basiert, zeigt das Leben in der DDR in den 1960er Jahren und die Probleme des sozialistischen Aufbaus. Erst 23 Jahre später, da wird Spur der Steine wieder in der

sind nun mit digitalen Vermittlungsstellen ausgerüstet. In den nächsten Monaten, da werden mit 500.000 neue Anschlüsse in Ostdeutschland geschaffen. Und zum Ende der DDR, da besitzen lediglich nämlich nur 6% aller Privathaushalte in Ostdeutschland einen Festnetztelefonanschluss. In der alten Bundesrepublik, das sind 90%. Ja, das moderne Overlay-Netz und 22.000 neue Leitungen zwischen Ost und West, die verbessern dann den Telefonverkehr wesentlich. Ja, und jetzt haben wir es schon 9.25 Uhr. Hier ist noch Dirk Michaelis ohne Flügel im Wind. Und danach nochmal die regionalen Nachrichten aus unserem Sachsenland. Die nächsten, die gibt es dann heute Nachmittag 15.30 Uhr. Der Uwe hat heute wieder Dienst, also bleibt einfach Second Radio gewogen.

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2: Mein Name ist Thorsten Weikert. Straßenbahnen in Leipzig fahren weitgehend wieder. Internationales Theaterfestival begeistert Chemnitz. Sachsen bietet weiterhin gute Chancen für Azubis. Die Meldungen im Einzelnen. Nach den Hitzeschäden am Leipziger Straßenbahnnetz fährt inzwischen wieder der Großteil der Bahnen. Seit Samstag sind alle Stadtteile wieder an das Straßenbahnnetz angebunden. Ab heute soll auch die Linie 2 den Betrieb wieder aufnehmen. Einige Linien verkehren allerdings weiterhin auf Umleitungen. Ursache der Störungen waren Temperaturen von rund 40 Grad, durch die sich die Fugenmasse an den Gleisen löste und Schienen sowie Weichen verklebte. Bei 3 freiwilligen Aktionen halfen insgesamt rund 550 Menschen dabei, die Gleise zu reinigen. Als Dank dürfen Fahrgäste mit gültigem Ticket vom 6. bis zum 12. Juli im Stadtgebiet kostenlos eine weitere Person in Bus und Straßenbahn mitnehmen. Parallel untersucht ein TÜV-Gutachter die Schadensursachen, um ähnliche Probleme künftig zu vermeiden. Mit rund 17.000 Besucherinnen und Besuchern ist das Festival Theater der Welt in Chemnitz erfolgreich zu Ende gegangen. An 18 Tagen wurden mehr als 30 internationale Produktionen aus Schauspiel, Oper, Figurentheater und Performance gezeigt. Nach Angaben der Veranstalter waren die meisten Vorstellungen ausverkauft. Die Auslastung lag bei knapp 92%. Rund ein Drittel des Publikums reiste von außerhalb an. Das Programm setzte unter anderem einen Schwerpunkt auf indigene Stimmen und internationale Perspektiven. Zu den Höhepunkten zählten eine Pop-Oper über den Anti-Apartheid-Aktivisten Simon Nicolli sowie eine Virtual Reality-Performance. Das Festival gilt als eines der bedeutendsten internationalen Theaterereignisse Deutschlands und findet alle 3 Jahre statt. Wenige Wochen vor dem Beginn des neuen Ausbildungsjahres sind in Sachsen noch zahlreiche Lehrstellen unbesetzt. Nach Angaben der Regionaldirektion Sachsen, der Bundesagentur für Arbeit, suchen derzeit rund 7.600 Jugendliche einen Ausbildungsplatz. Gleichzeitig sind knapp 7.200 Ausbildungsstellen frei. Die Arbeitsagentur geht davon aus, dass in den kommenden Wochen noch viele Verträge abgeschlossen werden. Jugendliche ohne Ausbildungsplatz wird empfohlen, sich frühzeitig an die Berufsberatung zu wenden. Zudem rät die Arbeitsagentur bei der Berufswahl auch Alternativen zum Wunschberuf in Betracht zu ziehen. Besonders in technischen Berufen, der Logistik und im Einzelhandel bestehen derzeit große Chancen auf einen Ausbildungsplatz. Soweit die Meldungen.
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3: Zwischen einem Hoch über dem Südwesten und Westen Europas und Tiefs über Nordeuropa. Da gelangt mit nordwestlicher Strömung mäßig warme, aber auch feuchte Luft zu uns in die Region. Das Wetter gestaltet sich wechselhaft und heute, da zeigt sich die Sonne nur stellenweise. Hier war sie noch gar nicht so am Gucken. Meist bedecken dichte Wolken den Himmel und vom Westen her ziehen immer wieder Schauer durch. Nachmittag, da sind auch sogar einzelne Gewitter möglich, bei teils Starkbögen, Westwind. Da werden maximal 21 Grad in der Oberlausitz und 23 Grad im Kreis Leipzig erreicht. Ja, morgen, da wechseln sich Sonne und Wolken ab. Einige Schauer sind auch noch unterwegs. Die Höchstwerte steigen aber dann schon mal auf 24 bis 28 Grad. Aber dabei treten wieder starke bis stürmische Böen auf. Mittwoch, Donnerstag, heiter bis wolkig, meist bleibt es trocken. Ja, bei maximal 24 Grad. Erst am Donnerstag werden es wieder um die 27 Grad.
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3: Ja, mittlerweile 9.34 Uhr. Ich gucke nochmal auf die Straßen für euch. Also, wer unterwegs ist, die A4 Richtung Frankfurt zwischen Dreieck Dresden-West und Dreieck Nossen. Immer noch 13 Kilometer Stau wegen Bergungsarbeiten. Also mit einer Stunde müsste man noch rechnen. Dadurch gibt es auch Stau auf der Umfahrung über die B173. Also gesperrt ist nicht mehr. Es läuft schon etwas, aber wie gesagt, ziemlich stockend. So, das ist unser Sorgenkind heute. Und jetzt hätte ich noch die Meldung von der A14 Richtung Magdeburg zwischen Halle Turnau und Halle Trotha. Da sind nämlich zwei defekte Pkw auf dem Standstreifen liegen geblieben. Die sorgen auch immer noch für Behinderung. Und Landkreis Sächsische Schweiz-Osterzgebirge zwischen Wilsdruff und Abzweig Schmiedewald. Es staut. Ja, soweit habe ich jetzt keine Störungsmeldung. Auch in Leipzig hat sich in der Maximilianallee wieder alles entwirrt sozusagen. Also keine Staumeldung mehr. Dafür habe ich jede Menge Blitzer. Also aufpassen auf der B107 zwischen Bad Düben und Schwemmsaal. In Brandis, in der Mathildenstraße statt auswärts, den habe ich gerade auch bekommen, diese Blitzermeldung. B93 zwischen Merano und Mosel. Und dann noch die B2 in Troisdorf Richtung Gera. Ja, noch einer hier auf der A4 Frankfurt Richtung Dresden. Der ist dann zwischen Hermsdorf Ost und Rüdersdorf. Allen, die unterwegs sind, gute Fahrt.
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3: Ja, und die weckt euch natürlich dann immer und immer wieder auch mal mit Elektroswing. Heute hatte ich so meinen Tag, gerade zum Montag habe ich gedacht, muss ich euch doch ein bisschen gute Laune präsentieren.

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1: So, da geht's heute mal ums Autofahren. Denn viele Autofahrer, die wissen nicht, dass es auf Autobahnen keine feste Mindestgeschwindigkeit gibt. Ja, wer jedoch grundlos zu langsam fährt, der riskiert natürlich Bußgelder, Punkte. Unkenntnis kann nämlich schnell gefährlich werden und auch teuer enden. 130 km/h pro Stunde, also diese Zahl kennt, glaube ich, jeder Autofahrende, denn sie gilt ja als Richtgeschwindigkeit auf deutschen Autobahnen. Doch immer wieder heißt es auch, wer hier fährt, müsse mindestens 60 km/h pro Stunde fahren. Stimmt denn das? Also ganz so einfach ist es nicht, denn genau hier beginnt der weit verbreitete Irrtum. Denn eine feste Mindestgeschwindigkeit schreibt die Straßenverkehrsordnung nicht vor. Der häufig genannte Wert von 60 km/h pro Stunde findet sich in § 18 Absatz 1 der Straßenverkehrsordnung und bezieht sich darauf, welche Fahrzeuge überhaupt auf Autobahnen und Kraftfahrstraßen natürlich zugelassen sind. Nur Fahrzeuge, deren bauartbedingte Höchstgeschwindigkeit nämlich mehr als 60 km/h pro Stunde beträgt, die dürfen dort fahren. Und damit sind etwa die Mofas oder die landwirtschaftlichen Maschinen ausgeschlossen. Ja, für alle anderen Fahrzeuge legt die Vorschrift keine konkrete Geschwindigkeit auf der Fahrbahn fest. Also dennoch heißt es oder heißt das nicht, dass man beliebig langsam unterwegs sein darf. Also ohne triftigen Grund so langsam zu fahren, dass der Verkehrsfluss behindert wird, das ist auch nicht wirklich erlaubt. Also wer deutlich unter dem allgemeinen Tempo bleibt oder etwa mit 70 km/h auf der linken Spur fährt, der riskiert nämlich ein Verwarnungsgeld von 20 Euro. Also provozieren und dadurch riskante Überholmanöver oder sogar ein Unfall, das kann dann noch deutlich teurer werden. Während es nach unten also keine festen Grenzen gibt, existiert nach oben zumindest eine Orientierung. Also die Richtgeschwindigkeit von 130 km/h gilt für Pkw-Fahrzeuge bis 3,5 Tonnen. Sie ist rechtlich nicht bindend. Doch wer schneller fährt, der kann bei einem Unfall die Mitschuld tragen. Also darüber hinaus können Behörden auch auf bestimmte Abschnitte eine verbindliche Mindestgeschwindigkeit anordnen. Dann steht natürlich am Fahrbahnrand oder über einzelnen Spuren das bekannte blaue Verkehrsschild mit der weißen Zahl. Es schreibt vor, dass dort niemand langsamer fahren darf. Und Ausnahme, natürlich Wetter oder Verkehr, machen es unmöglich. Das Ende der Regelung wird durch ein durchgestrichenes Schild angezeigt. Ja, und vielleicht noch zu erwähnen, es gibt natürlich auch Situationen, in denen auch geringere Geschwindigkeiten gerechtfertigt sind. Und dazu gehören schlechte Sicht durch Nebel, Regen oder Schnee, Kletter oder beschädigte Fahrbahn. Aber auch persönliche Faktoren wie Fahranfänger, ältere Verkehrsteilnehmende oder technische Besonderheiten bei Schwertransportern oder die Oldtimer. Tja, es ist halt oder es war noch nie einfach, also it's never been easy. Hier habe ich noch Abney Park für euch und dann schaue ich mal in die Good News, für die ich am Morgen dann auch noch immer ein paar Dinge für euch habe. Ich hoffe jedenfalls, man hat sie mir vorbereitet. Sonst muss ich jetzt noch gute Nachrichten suchen. Oh je.

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1: So, da habe ich noch ein paar gefunden. Die sind aber schon von vergangener Woche, die guten Nachrichten. Und ich hoffe, heute Nachmittag beim Uwe, wenn er sich dann in den Nachmittag, in den späten Nachmittag oder Abend verabschiedet, gegen 17.45 Uhr haben wir noch ein paar neue Good News dazu bekommen. Es gibt aber gute Nachrichten, denn eine KI verbessere Wetterprognosen. Der Deutsche Wetterdienst nutzt seit März 2026 KI für präzisere und schnellere Wetterprognosen. Das neue Modell liefert alle 3 Stunden aktualisierte Daten zur Temperatur, Wind und Niederschlag und soll besonders bei Unwettern wertvolle Zeit verschaffen. So, und Griechenland, ein Satellitensystem zur Waldbrandbekämpfung. Griechenland nutzt als erstes Land weltweit eine eigene Satellitenkonstellation zur Bekämpfung von Waldbränden. Die im Mai gestartete 4 Mini-Satelliten des Münchner Startups Ora Tech orten Glutnester ab einer Größe von 4 Metern und übermitteln KI-geschützte Echtzeitdaten direkt an die Einsatzkräfte. So, und 27 Millionen Bäume für Hessens Wälder. In Hessen wurden seit 2018 auf einer Fläche von 10.000 Hektar etwa 27 Millionen Bäume gepflanzt. Also diese Wiederbewaldung war dringend notwendig, denn Klimawandel und Extremwetter, die haben im Wald große Schäden verursacht. Baumarten wie Eichen oder Douglasien, die sollen nun besser mit der Trockenheit klarkommen. Tja, das hoffe ich dann mal. Und wie wir heute klarkommen, dass Montag ist, fragt uns keiner. Also, ich habe jetzt noch einen Song zum Abschluss. Ja, nehmt es nicht so ernst, aber das ist Blumenfeld halt mit seinen Texten. Kommst du mit in den Alltag? Ja, so sieht's aus. Wenn ihr Lust habt, morgen früh um 6 gibt es wieder den Morgenwecker mit meiner Wenigkeit. So Gott will, sitze ich wieder hier am Mikrofon, wie ich das immer so sage. Und ansonsten bleibt uns gewogen. Heute Nachmittag ist der Uwe für euch da. Tschüss, die Angie. Mir knurrt nämlich der Magen. Ich hab Hunger.

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1: Ich bin Katrin Müller. Mehr als die Hälfte der Deutschen ist gegen die von der Regierungskoalition geplante Ausweitung der sachgrundlosen Befristung bei Einstellungen. In einer YouGov-Umfrage für die dpa lehnen die Reform insgesamt 54% ab, 26% befürworten sie. Die Regierungskoalition plant im Zuge der Sozialstaatsreformen die Möglichkeit einer längeren Befristung von Arbeitsverhältnissen. Schwarz-Rot will den Entwurf für den Bundeshaushalt 2027 heute im Kabinett beschließen. Und am Strich steigt die Neuverschuldung auf rund 200 Milliarden Euro. Aus guten Gründen, sagt Bundesfinanzminister Klingbeil.
2: Wir können uns gegen Kreml-Chef Putin nicht mit einer schwarzen Null verteidigen, sagt der Bundesfinanzminister. Heißt, die Bundeswehr muss aufgerüstet werden. Sparen will er auch, aber das reicht nicht. Deshalb greift er auch auf Geld zurück, das ursprünglich für andere Zwecke vorgesehen war, um ein Riesenfinanzloch zu stopfen. Claudia Wächter, Nachrichtenredaktion.
1: SPD-Sozialpolitiker plädieren für mehrjährige Übergangsfristen bei der geplanten Abschaffung der abschlagsfreien Frührente nach 45 Beitragsjahren. Die sozialpolitische Sprecherin der SPD-Bundestagsfraktion Klose sagte dem Redaktionsnetzwerk Deutschland, sie halte eine Übergangsfrist von 5 Jahren für sinnvoll. Ein SPD-Kollege spricht sogar von 10 Jahren. Zum Fußball. Skandal bei der WM. Der Weltverband FIFA hat die Rotsperre gegen den besten Torjäger der USA, Balogun, aufgehoben. Offenbar unter dem Druck von US-Präsident Trump. Entsprechende Berichte kritisierte auch der womöglich künftige Bundestrainer Klopp scharf.
3: Trump soll persönlich bei FIFA-Boss Infantino angerufen haben, berichten mehrere Medien. Überraschend hatte der Weltverband am Abend mitgeteilt, dass Balogun im WM-Achtelfinale gegen Belgien spielen darf. Die Rotsperre aus dem 16. Finale gegen Bosnien-Herzegowina wurde zur Bewährung ausgesetzt. Trump reagierte umgehend auf seiner Plattform Truth Social und schrieb: Danke FIFA, es sei eine große Ungerechtigkeit wieder gut gemacht worden. Diana Kramer, Nachrichtenredaktion.
1: Bei der WM stehen die nächsten Viertelfinalteilnehmer fest. Norwegen trifft auf England. Die Norweger hatten überraschend Rekordweltmeister Brasilien mit 2:1 aus dem Turnier geworfen. England besiegte Mexiko im Achtelfinale mit 3:2.
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1: Zum Wetter, die aktuelle Vorhersage des Deutschen Wetterdienstes. Der Wochenstart teilt Deutschland wettertechnisch in 2 Hälften. Im Norden und Osten bleibt es oft grau, dazu gibt es immer wieder Schauer und maximal 19 bis 23 Grad. Im Südwesten scheint dagegen häufig die Sonne. Dort wird es mit 24 bis 32 Grad richtig sommerlich. Morgen setzt sich der Trend fort, wechselhaft im Nordosten, sonnig und vielerorts sogar bis zu 35 Grad im Süden und Südwesten.
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1: Zum Wetter, die aktuelle Vorhersage des Deutschen Wetterdienstes. Der Wochenstart teilt Deutschland wettertechnisch in zwei Hälften. Im Norden und Osten bleibt es oft grau, dazu gibt es immer wieder Schauer und maximal 19 bis 23 Grad. Im Südwesten scheint dagegen häufig die Sonne. Dort wird es mit 24 bis 32 Grad richtig sommerlich. Morgen setzt sich der Trend fort, wechselhaft im Nordosten sonnig und vielerorts sogar bis zu 35 Grad im Süden und Südwesten.
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1: Ich bin Katrin Müller. Mehr als die Hälfte der Deutschen ist gegen die von der Regierungskoalition geplante Ausweitung der sachgrundlosen Befristung bei Einstellungen. In einer YouGov-Umfrage für die dpa lehnen die Reform insgesamt 54% ab, 26% befürworten sie. Die Regierungskoalition plant im Zuge der Sozialstaatsreformen die Möglichkeit einer längeren Befristung von Arbeitsverhältnissen. Zum Start einer erneuten Hitzewelle spitzt sich in Frankreich die Waldbrandgefahr zu. Im Süden des Landes kämpfen Feuerwehren gegen einen riesigen Brand. Die Behörden haben die Evakuierung von rund 10.000 Menschen aus mehreren Ortschaften angeordnet.
2: In dem betroffenen Gebirgsmassiv westlich von Perpignan hat das Feuer sich bereits durch 4.600 Hektar Fläche gefressen. Der ausufernde Brand führte auch zu einer Anpassung der dritten Etappe der Tour de France, die heute durch die betroffene Region führt. Auch an anderen Orten in Frankreich brachen Brände aus. Der staatliche Wetterdienst warnte für Dutzende Departements vor einer hohen Brandgefahr. Michael Evers, Paris.
1: In Baden-Württemberg in Offenburg hat die Polizei nach Schüssen einen toten Mann und eine verletzte Frau gefunden. Die Frau starb dann aber kurze Zeit später im Krankenhaus, teilte die Polizei mit. In der Nähe des Tatorts hätten die Einsatzkräfte eine Waffe gefunden. Nach aktuellen Erkenntnissen besteht keine Gefahr für die Bevölkerung. Was sich genau ereignet hat, wird noch ermittelt. Zum Fußball. Skandal bei der WM. Der Weltverband FIFA hat die Rotsperre gegen den besten Torjäger der USA bei Lugun aufgehoben. Offenbar unter dem Druck von US-Präsident Trump. Entsprechende Berichte kritisierte auch der womöglich künftige Bundestrainer Klopp scharf.
3: Trump soll persönlich bei FIFA-Boss Infantino angerufen haben, berichten mehrere Medien. Überraschend hatte der Weltverband am Abend mitgeteilt, dass Balogun im WM-Achtelfinale gegen Belgien spielen darf. Die Rotsperre aus dem 16. Finale gegen Bosnien-Herzegowina wurde zur Bewährung ausgesetzt. Trump reagierte umgehend auf seiner Plattform Truth Social und schrieb: Danke FIFA, es sei eine große Ungerechtigkeit wieder gut gemacht worden. Diana Kramer, Nachrichtenredaktion.
1: Bei der WM stehen die nächsten Viertelfinalteilnehmer fest. Norwegen trifft auf England. Die Norweger hatten überraschend Rekordweltmeister Brasilien mit 2:1 aus dem Turnier geworfen. England besiegte Mexiko im Achtelfinale mit 3:2.
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1: Zum Wetter, die aktuelle Vorhersage des Deutschen Wetterdienstes. Der Wochenstart teilt Deutschland wettertechnisch in zwei Hälften. Im Norden und Osten bleibt es oft grau. Dazu gibt es immer wieder Schauer und maximal 19 bis 23 Grad. Im Südwesten scheint dagegen häufig die Sonne. Dort wird es mit 24 bis 32 Grad richtig sommerlich. Morgen setzt sich der Trend fort. Wechselhaft im Nordosten, sonnig und vielerorts sogar bis zu 35 Grad im Süden und Südwesten.
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1: Zum Wetter, die aktuelle Vorhersage des Deutschen Wetterdienstes. Der Wochenstart teilt Deutschland wettertechnisch in zwei Hälften. Im Norden und Osten bleibt es oft grau, dazu gibt es immer wieder Schauer und maximal 19 bis 23 Grad. Im Südwesten scheint dagegen häufig die Sonne. Dort wird es mit 24 bis 32 Grad richtig sommerlich. Morgen setzt sich der Trend fort, wechselhaft im Nordosten sonnig und vielerorts sogar bis zu 35 Grad im Süden und Südwesten.
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1: Ich bin Katrin Müller. Skandal bei der WM. Der Weltverband FIFA hat die Rotsperre gegen den besten Torjäger der USA, Balogun, aufgehoben, offenbar unter dem Druck von US-Präsident Trump. Entsprechende Berichte kritisierte auch der womöglich künftige Bundestrainer Klopp bei Magenta TV scharf.
2: Das sind so lächerliche rote Karten in der Vergangenheit gegeben worden, wo alle nachher sagen, das war keine rote Karte. Und trotzdem bleiben sie bestehen, weil Tatsachenentscheidung. Und hier gehen wir ran. Wenn das wirklich Trump und Infantino miteinander ausgemacht haben, dann das ist verrückt.
1: US-Torjäger Balogun hatte im 16. Finale gegen Bosnien-Herzegowina die rote Karte gesehen, nachdem er unabsichtlich auf dem Knöchel eines Gegners gelandet war. Trump soll dann bei FIFA-Boss Infantino angerufen und Druck gemacht haben. Das Sparpaket für die gesetzlichen Krankenkassen ist noch nicht ganz in trockenen Tüchern. Vor der geplanten Abstimmung im Bundestag in dieser Woche ringen Union und SPD weiter um Änderungen. Unter anderem bei der Familienversicherung und beim Geld vom Bund.
3: Bei der Familienversicherung kommt die Koalition den Betroffenen offenbar doch noch etwas entgegen. Wer Kinder unter 12 Jahren hatte, soll den Ehepartner weiter kostenlos mitversichern können. Bisher war nur eine Grenze bis zum 7. Geburtstag des Kindes geplant. Außerdem könnte der Bund die Krankenkassen stärker unterstützen. Union und SPD wollen das Sparpaket noch diese Woche durchs Parlament bringen und so verhindern, dass die Beiträge im kommenden Jahr noch weiter steigen. Zoe Tassovali, Nachrichtenredaktion.
1: Mehr als die Hälfte der Deutschen ist gegen die von der Regierungskoalition geplante Ausweitung der sachgrundlosen Befristung bei Einstellungen. In einer YouGov-Umfrage für die dpa lehnen die Reform insgesamt 54% ab, 26% befürworten sie. Die Regierungskoalition plant im Zuge der Sozialstaatsreformen die Möglichkeit einer längeren Befristung von Arbeitsverhältnissen. SPD-Sozialpolitiker plädieren für mehrjährige Übergangsfristen bei der geplanten Abschaffung der abschlagsfreien Frührente nach 45 Beitragsjahren. Die sozialpolitische Sprecherin der SPD-Bundestagsfraktion Klose sagte dem Redaktionsnetzwerk Deutschland, sie halte eine Übergangsfrist von 5 Jahren für sinnvoll. Ein SPD-Kollege spricht sogar von 10 Jahren.
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1: Zum Wetter, die aktuelle Vorhersage des Deutschen Wetterdienstes. Im Norden und Osten stark bewölkt bis bedeckt mit Höchstwerten zwischen 19 und 23 Grad. Von der Nordsee ziehen Regenschauer Richtung Südosten. In der Südwesthälfte dagegen heiter bis sonnig und vielfach trocken bei 24 bis 32 Grad maximal. Morgen ähnlich, im Norden und Osten eher grau und regnerisch. In der Südwesthälfte wieder viel Sonne bei Höchsttemperaturen bis 32 Grad, am Oberrhein bis 34 Grad.
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1: Zum Beginn des Tages ist es stark bewölkt und es gibt vereinzelte Regenschauer. Im Laufe des Tages nimmt die Bewölkung weiter zu. Gebietsweise gibt es auch längere Regenschauer. Vereinzelt sind auch Gewitter möglich. Die Temperaturen liegen zwischen 21 und 24 Grad auf dem Fichtelberg bei maximal 15 Grad. Der Wind weht frisch auf und kommt aus westlichen Richtungen.
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1: Ich bin Katrin Müller. Skandal bei der WM. Der Weltverband FIFA hat die Rotsperre gegen den besten Torjäger der USA, Balogun, aufgehoben. Offenbar unter dem Druck von US-Präsident Trump. Entsprechende Berichte kritisierte auch der womöglich künftige Bundestrainer Klopp bei Magenta TV.
2: Da sind so lächerliche rote Karte in der Vergangenheit gegeben worden, wo alle nachher sagen, das war keine rote Karte. Und trotzdem bleiben sie bestehen, weil Tatsachenentscheidung. Und hier gehen wir ran. Wenn das wirklich Trump und Infantino miteinander ausgemacht haben, dann das ist verrückt.
1: US-Torjäger Balogun hatte im 16. Finale gegen Bosnien-Herzegowina die rote Karte gesehen, nachdem er unabsichtlich auf dem Knöchel eines Gegners gelandet war. Trump soll dann bei FIFA-Boss Infantino angerufen und Druck gemacht haben. Im Achtelfinale treten die USA gegen Belgien an. Der belgische Fußballverband hat in dem Streit inzwischen Berufung gegen die FIFA-Entscheidung eingelegt. Mehr als die Hälfte der Deutschen ist gegen die von der Regierungskoalition geplante Ausweitung der sachgrundlosen Befristung bei Einstellungen. In einer YouGov-Umfrage für die dpa lehnen die Reform insgesamt 54% ab, 26% befürworten sie. Die Regierungskoalition plant im Zuge der Sozialstaatsreformen die Möglichkeit einer längeren Befristung von Arbeitsverhältnissen. Zum Start einer erneuten Hitzewelle spitzt sich in Frankreich die Waldbrandgefahr zu. Im Süden des Landes kämpfen Feuerwehren gegen einen riesigen Brand. Die Behörden haben die Evakuierung von rund 10.000 Menschen aus mehreren Ortschaften angeordnet.
3: In dem betroffenen Gebirgsmassiv westlich von Perpignan hat das Feuer sich bereits durch 4.600 Hektar Fläche gefressen. Der ausufernde Brand führte auch zu einer Anpassung der dritten Etappe der Tour de France, die heute durch die betroffene Region führt. Auch an anderen Orten in Frankreich brachen Brände aus. Der staatliche Wetterdienst warnte für Dutzende Departements vor einer hohen Brandgefahr. Michael Evers, Paris.
1: In Baden-Württemberg in Offenburg hat die Polizei nach Schüssen einen toten Mann und eine verletzte Frau gefunden. Die Frau starb dann aber kurze Zeit später im Krankenhaus, teilte die Polizei mit. In der Nähe des Tatorts hätten die Einsatzkräfte eine Waffe gefunden. Nach aktuellen Erkenntnissen besteht keine Gefahr für die Bevölkerung. Was sich genau ereignet hat, wird noch ermittelt.
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1: Zum Wetter, die aktuelle Vorhersage des Deutschen Wetterdienstes. Im Norden und Osten stark bewölkt bis bedeckt mit Höchstwerten zwischen 19 und 23 Grad. Von der Nordsee ziehen Regenschauer Richtung Südosten. In der Südwesthälfte dagegen heiter bis sonnig und vielfach trocken bei 24 bis 32 Grad maximal. Morgen ähnlich, im Norden und Osten eher grau und regnerisch. In der Südwesthälfte wieder viel Sonne bei Höchsttemperaturen bis 32 Grad, am Oberrhein bis 34 Grad.
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1: Heißt das heute wieder bei Second Radio. Ich bin Thorsten Weikert und habe zu Gast den Publizisten Bernd Mühling. Einen großen Teil seiner Zeit ist er unterwegs auf den Spuren bemerkenswerter Persönlichkeiten von gestern und von vorgestern. Wieder einmal eine Koryphäe soll es sein, die heute unser Thema ist und die man nicht nur in der Welt der Musik kennt. Weil sich vieles mit ihm verbindet, seine Verbindungen nach Leipzig und in das schöne Raschwitz ab Mitte der 1920er Jahre, auch manchen Impuls nach außen setzte. Und weil er auch vieles war, sagt mein Gesprächspartner Bernd Mühling, der in unserem Vorgespräch die Latte ziemlich hochgelegt hat. Lieber Herr Mühling, jetzt ist es aber Zeit, legen Sie los.
2: Bruno Walter hieß der Mensch, der als Bruno Schlesinger in Berlin auf die Welt kam und als einer der wichtigsten deutschen Dirigenten, Komponisten und Pianisten zählt. Unter den Dirigenten, so steht überall zu lesen, galt er als einer der bedeutendsten seines Fachs im 20. Jahrhundert. Von Geburt an hatte er die deutsche Staatsbürgerschaft. Vor dem Ersten Weltkrieg kam die österreichische dazu, dass in den späten 1930er Jahren bei Bruno Walter die französische und 1946 die amerikanische hinzukam. Daran hat Deutschland einen Anteil, indem es für den Mann das Leben schwer machte, der längst vom christlichen zur christlichen Kirche konvertiert war, aber seine Vorfahren waren jüdisch und das war in den Augen der Nazis eine schlimme Geschichte.
1: Wie war das denn mit den Verbindungen von Bruno Walter nach Leipzig und in den Markleberger Stadtteil Raschwitz?
2: Letzteres lässt sich schnell auflösen. Der Gewandhauskapellmeister Bruno Walter berichtete in seinen Erinnerungen über seine Besuche bei seinem Freund und Mitstreiter Gustav Brecher in der Raschwitzer Parkstraße. Ich hatte Gustav Brecher, der mir noch aus Zeiten in Wien und späteren Begegnungen gut in Erinnerung war, als Direktor der Leipziger Oper wiedergefunden und kam öfter mit einem ungewöhnlich gescheiten, kultivierten Musiker zusammen. Das schrieb Bruno Walter.
1: Da fragt man sich ja, bevor wir uns mit der weiteren Agenda von Bruno Walter beschäftigen, was den Ort der Zusammenkünfte so auszeichnete.

0: Ihr hört Second Radio und ihr hört Blick zurück, Gesichter und Geschichten aus Sachsen und von nebenan. Ich bin Thorsten Weikert und bei mir zu Gast der Publizist Bernd Mühling. Der Gewandhauskapellmeister Bruno Walter und seine Zuneigung zu Generalmusikdirektor Gustav Brecher, der die Leipziger Oper führte, ist gerade unser Thema. Wo kamen denn die beiden gern zusammen, lieber Herr Mühling?
1: Der Ort dieser Begegnungen war die schöne, stilvoll eingerichtete Villa in der Raschwitzer Parkstraße. Gern saß man mit anderen Weggefährten der Eheleute Brecher bei einem guten Schluck auf der Terrasse des Hauses oder im großen Wintergarten mit Blick auf den Herfordschen Park. Wie Brecher, Generalmusikdirektor und Chef der Leipziger Oper, flüchtete Bruno Walter 1933 vor den Nazis, ging über mehrere Stationen in Europa in die USA, wo er 1962 verstarb. Brecher wurde vor einer geplanten Überfahrt nach England letztmalig 1940 bei Ostende gesehen.
0: Lieber Herr Mühling, erzählen Sie doch bitte kurz was über den Entwicklungsweg Walters zum gefragten Dirigenten.
1: Der hatte als Neunjähriger bereits öffentliche Auftritte am Klavier. Er studierte am Sternschen Konservatorium in Berlin und von einem seiner Beförderer kam die Anregung, auch die Dirigentenlaufbahn einzuschlagen. Stationen als Dirigent waren ab den 1890er Jahren neben einer Assistenzstelle bei Gustav Mahler, auch hier gibt es eine Leipziger Geschichte, Köln, Hamburg, Wien, dann Breslau, Pressburg und Riga. 1901 folgte Gustav Mahler, auch er war Kapellmeister im Gewandhaus und ab 1901 war Bruno Walter auch Kapellmeister in Wien an der Hofoper. In jedem Jahr hat er geheiratet, es war die Sopranistin Elsa Korneck, mit der er zwei Töchter hatte. Über weitere Stationen kommt Bruno Walter nach Leipzig ans Gewandhaus und hier beginnt eine schöne Zusammenarbeit mit Gustav Brecher, der seit 1923 in Amt und Würden ist.
0: Leipzig wurde aber für Walter zu einem Problem mit dem Einzug der Macht der Nazis 1933. Darüber reden wir gleich.

0: Ihr hört Second Radio und ihr hört Blick zurück, Gesichter und Geschichten aus Sachsen und von nebenan. Ich bin Thorsten Weikert und bei mir zu Gast der Publizist Bernd Mühling. Bruno Walter, der große Dirigent, Pianist und Komponist, ist heute unser Thema und seine besonderen, am Ende verheerenden Kontakte auch nach Leipzig, Berlin und Markkleeberg. Und er verließ Deutschland, hatte mein Gesprächspartner gesagt. Lieber Herr Mühling, wie ging es denn weiter?
1: Der kulminierende Punkt für Bruno Walter wird der März 1933. Brecher war ja am Gewandhaus entlassen worden und in Berlin sollte nach Hitlers Machtantritt ein weiteres Konzert unter Walter mit den Berliner Philharmonikern stattfinden. Die braunen Machthaber drohten, sie würden den Saal kurz und klein schlagen lassen, falls Walter das Publikum betrete. Walter ging umgehend nach Österreich. Dort dirigierte er die Wiener Philharmoniker und außerdem leitete er zahlreiche Opernaufführungen an der Wiener Staatsoper, sowie bei den Salzburger Festspielen. Das endete dann mit dem Anschluss Österreichs ans Deutsche Reich und die weiteren Stationen Frankreich und USA. Darüber hatte ich schon kurz gesprochen.
0: Lieber Herr Mühling, ist denn der Bruno Walter am Ende des Zweiten Weltkrieges wieder nach Deutschland gekommen und hat er hier vielleicht auch noch Konzerte dirigiert?
1: Dazu habe ich leider nichts gefunden. Was ich gefunden habe, ist, dass er in den 1950er Jahren wieder mit den Wiener Philharmonikern auftrat, ebenfalls bei den Salzburger Festspielen. Von der Stadt Wien bekam er einen Ehrenring. Der Kontakt nach Deutschland ist aber nicht ganz abgerissen, hier in Form der DDR. Die Stadt Leipzig vergab 1957 bis 1989 den Arthur-Nikisch-Preis für herausragende Dirigentenleistungen und der erste Preisträger war Bruno Walter. Und bei Nikisch fällt mir ein, dass er mit seiner Frau Amelie auch ein Stück Markkleeberger Vergangenheit hat. Vielleicht sollten wir dazu auch irgendwann mal sprechen.
0: Auf jeden Fall, da freue ich mich schon sehr. Das war eine weitere Folge von Blick zurück, Gesichter und Geschichten aus Sachsen und von nebenan. Herr Mühling und ich, wir sagen Tschüss und wir freuen uns dann, euch wieder am Lautsprecher hier bei Second Radio begrüßen zu können. Und zwar nächsten Mittwoch, wenn es eine neue Folge gibt. 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
1: Ich bin Dirk Zeitler. Eine angebliche Einflussnahme von US-Präsident Trump und FIFA-Boss Infantino auf eine WM-Entscheidung treibt auch den Deutschen Fußballbund um. DFB-Präsident Neuendorf macht sich Sorgen um die Integrität des Wettbewerbs und fordert vom Weltverband eine Erklärung.
2: Neuendorf fordert vor allem eine schnelle Erklärung der FIFA. Der Eindruck, dass hier ein ranghoher Politiker Einfluss auf den Sport genommen hat, der müsse zügig und schlüssig ausgeräumt werden. Noch deutlicher wird der vermutlich neue Bundestrainer Jürgen Klopp, der bei Magenta sagt, wenn das wirklich Trump und Infantino miteinander ausgemacht haben, stellt das alles in Frage. Denn die rote Karte sei regelgerecht gewesen und vor allem eine Tatsachenentscheidung, was übrigens auch Englands Trainer Thomas Tuchel so sieht. Thomas Thonfeld, Sportredaktion.
1: Die Pläne der schwarz-roten Koalitionsspitze für erschwerte Krankmeldungen im Job sorgen weiter für Diskussionen. Kritik kommt jetzt auch aus der Kanzlerpartei. Der Vizevorsitzende des CDU-Arbeitnehmerflügels, Bäumler, sagte dem Tagesspiegel, dieses völlig unnötige Thema müsse schnell abgeräumt werden.
3: Seit Tagen tobt die Debatte darüber, dass für Arbeitnehmer künftig ab dem ersten Krankheitstag eine Attestpflicht gelten und die telefonische Krankschreibung abgeschafft werden soll. Das hatte schon für massive Kritik von Hausärzten, Krankenkassen und Gewerkschaften gesorgt. Der Vizevorsitzende des CDU-Arbeitnehmerflügels sagt, die Koalition sollte sich lieber anderen Themen zuwenden, statt das Signal an die Menschen im Land zu senden, dass sie ihnen misstraue. Kanzler Friedrich Merz hatte die Pläne damit begründet, den Krankenstand in Deutschland senken zu wollen. Diana Kramer, Nachrichtenredaktion.
1: Wegen eines weiter um sich greifenden Naturbrandes in Südfrankreich sind inzwischen 10.000 Menschen evakuiert worden. Betroffen sind 26 Ortschaften in einem Gebirgsmassiv westlich von Perpignan, wo die Flammen sich inzwischen durch 4.600 Hektar Fläche gefressen haben. Ein Feuerwehrmann sowie ein Anwohner wurden schwer verletzt. Die Unzufriedenheit der Deutschen mit dem Gesundheitssystem wächst weiter. Gleichzeitig setzen die Menschen auf künstliche Intelligenz, wie eine Umfrage des Pharmaherstellers Stada ergab. 45% der Befragten nutzten demnach bereits KI für Gesundheitsfragen. 81% der Deutschen sind auch offen dafür, dass KI künftig eine Rolle in ihrer Gesundheitsversorgung spielt.
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4: Zum Wetter, die aktuelle Vorhersage des Deutschen Wetterdienstes. Im Norden und Osten stark bewölkt bis bedeckt mit Höchstwerten zwischen 19 und 23 Grad. Von der Nordsee ziehen Regenschauer Richtung Südosten. In der Südwesthälfte dagegen heiter bis sonnig und vielfach trocken bei 24 bis 32 Grad maximal. Morgen ähnlich, im Norden und Osten eher grau und regnerisch. In der Südwesthälfte wieder viel Sonne bei Höchsttemperaturen bis 32 Grad, am Oberrhein bis 34 Grad.
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1: Zum Wetter, die aktuelle Vorhersage des Deutschen Wetterdienstes. Im Norden und Osten stark bewölkt bis bedeckt mit Höchstwerten zwischen 19 und 23 Grad. Von der Nordsee ziehen Regenschauer Richtung Südosten. In der Südwesthälfte dagegen heiter bis sonnig und vielfach trocken bei 24 bis 32 Grad maximal. Morgen ähnlich, im Norden und Osten eher grau und regnerisch. In der Südwesthälfte wieder viel Sonne bei Höchsttemperaturen bis 32 Grad, am Oberrhein bis 34 Grad.
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3: Ich bin Dirk Zeitler. Dieser Fall schlägt hohe Wellen, nachdem die FIFA die Rotsperre gegen US-Nationalstürmer Balogun kurz vor dem Achtelfinale gegen Belgien ausgesetzt hat, steht die Frage im Raum, hatte US-Präsident Trump bei der Entscheidung seine Finger im Spiel? Fußballverbände auf der ganzen Welt reagieren empört.
4: Neundorf fordert vor allem eine schnelle Erklärung der FIFA. Der Eindruck, dass hier ein ranghoher Politiker Einfluss auf den Sport genommen hat, der müsse zügig und schlüssig ausgeräumt werden. Noch deutlicher wird der vermutlich neue Bundestrainer Jürgen Klopp, der bei Magenta sagt, wenn das wirklich Trump und Infantino miteinander ausgemacht haben, stellt das alles in Frage. Denn die rote Karte sei regelgerecht gewesen und vor allem eine Tatsachenentscheidung, was übrigens auch Englands Trainer Thomas Tuchel so sieht. Thomas Thonfeld, Sportredaktion.
3: Die Pläne der schwarz-roten Koalitionsspitzen für erschwerte Krankmeldungen im Job sorgen weiter für Diskussionen. Kritik kommt jetzt auch aus der Kanzlerpartei. Der Vizevorsitzende des CDU-Arbeitnehmerflügels, Christian Bäumler, sagte dem Tagesspiegel, dieses völlig unnötige Thema müsse schnell abgeräumt werden.
5: Seit Tagen tobt die Debatte darüber, dass für Arbeitnehmer künftig ab dem ersten Krankheitstag eine Attestpflicht gelten und die telefonische Krankschreibung abgeschafft werden soll. Das hatte schon für massive Kritik von Hausärzten, Krankenkassen und Gewerkschaften gesorgt. Der Vizevorsitzende des CDU-Arbeitnehmerflügels sagt, die Koalition sollte sich lieber anderen Themen zuwenden, statt das Signal an die Menschen im Land zu senden, dass sie ihnen misstraue. Kanzler Friedrich Merz hatte die Pläne damit begründet, den Krankenstand in Deutschland senken zu wollen. Diana Kramer, Nachrichtenredaktion.
3: Mehr als die Hälfte der Deutschen ist gegen die von der Koalition geplante Ausweitung der sachgrundlosen Befristung bei Einstellungen. In einer YouGov-Umfrage lehnten die Reform insgesamt 54% ab, 26% befürworteten sie. Die Regierungskoalition plant die Möglichkeit einer längeren Befristung von Arbeitsverhältnissen. Wegen eines weiter um sich greifenden Naturbrandes in Südfrankreich sind inzwischen 10.000 Menschen evakuiert worden. Betroffen sind 26 Ortschaften. In einem Gebirgsmassiv westlich von Perpignan, wo die Flammen sich inzwischen durch 4.600 Hektar Fläche gefressen haben. Ein Feuerwehrmann sowie ein Anwohner wurden schwer verletzt.
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3: Zum Wetter, die aktuelle Vorhersage des Deutschen Wetterdienstes. Im Norden und Osten viele Wolken, es kann auch immer mal nass werden, bei Höchstwerten zwischen 18 und 23 Grad. In der Südwesthälfte dagegen viel Sonne und meist trocken, die Höchstwerte liegen zwischen 24 und 32 Grad. Morgen bleibt es im Norden und Osten bedeckt und regnerisch, in der Südwesthälfte dagegen weiterhin heiter bis sonnig und meist trocken. 18 bis 24 Grad werden es maximal im Norden, sonst sommerliche 24 bis 34 Grad.
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6: Bis zum Abend, da bedecken meist die dichten Wolken den Himmel und zeitweise zieht Regen durch, auch örtliche Gewitter sind möglich und bei teils Starkböen Westwinter werden maximal 21 Grad in der Oberlausitz und 23 Grad im Kreis Leipzig erreicht. In der Nacht, da ist es stark bewölkt und der Regen zieht allmählich nach Osten ab. Die Temperatur, die sinkt auf 17 bis 14 Grad.
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7: Wir starten mit der A4, Görlitz Richtung Dresden, zwischen Salzen, Forst und Burgau. Aktuell 12 Kilometer Stau wegen eines defekten Fahrzeugs. Das steht direkt im Baustellenbereich, da dauert es aktuell 45 Minuten länger. Die A14 Richtung Magdeburg, zwischen Leipzig, Mitte und Schkeuditz. Auch da ein Stau nach einem Unfall auf der A38 Richtung Göttingen. Zwischen Lützen und Kreuzrippachtal, da gibt es Behinderungen. Auch da ein defektes Fahrzeug im Baustellenbereich. Und Vorsicht bitte auf der A72 in Richtung Leipzig, zwischen Geiz Friedrichshain und Warner Süd, da liegt eine Warnbarke auf der Fahrbahn. Vorsicht bitte auf der A72 Richtung Leipzig. Zwischen Geithain und Warner Süd, da liegt eine Warnbarke auf der Fahrbahn. Bitte fahrt da vorsichtig. Die B6 Wurzeln Richtung Leipzig in Höhe Bennewitz gibt es da Behinderungen nach einem Unfall. Und die B180 ist zwischen Frankenberg und Altenhain wegen Bergungsarbeiten gesperrt. Noch eine Meldung aus Dresden, da ist die Stauffenbergallee zwischen dem Hammerweg und der Radeburger Straße in beiden Richtungen nach einem Unfall dicht. Geblitzt wird unter anderem auf der A9 in Richtung Berlin zwischen Halle und Bitterfeld-Wolfen, auf der A14 Richtung Dresden, genau, zwischen Leipzig-Osten, Kleinpösner stehen sie da, auf der B173 zwischen Schönfels und Lichtentanne und auf der S132 in Eichgraben, da stehen sie Richtung Lückendorf. Falls ihr mehr habt, 0341 35 88 3095, das ist unsere WhatsApp-Nummer, oder e-mailt an studio@secondradio.de. Vielen lieben Dank, euch eine entspannte Fahrt in diesen Nachmittag.

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1: Ja, hallo, hallo, einen wunderschönen, nicht ganz so sonnigen Montagnachmittag heute am 6. Juli 2026. Aber kann schon mal beruhigen, wieder für alle diejenigen, die denken, oh Mann, es ist das Wetter so schlecht. Es wird besser. Sonne kam gerade vom Studiofenster wieder ein bisschen raus und ab morgen soll sie auch wieder länger scheinen und dann steigen auch wieder die Temperaturen. Bei mir ist es heute schon ziemlich hitzig hier im Studio, weil wieder erste Sendung in dieser Woche. 3 Tage haben wir vor uns und ich freue mich total, dass ihr heute an diesem Montag schon dabei seid. Grüß euch.

Nee, fand ich auch. 36 Grad vor 19 Jahren, so als die Saison, nämlich schon von Zweiraumwohnung, da waren die 36 Grad eigentlich gar nicht so ein Problem. Wir waren gerade unterwegs an der Ostsee, auf einer Ostseetournee, und da hat es richtig Spaß gemacht, da Party zu machen bei, wie gesagt, 36 Grad. Das im Schatten kommt bei uns in der kommenden Woche zumindest nicht vor. Wir hatten immerhin wieder 26 Grad. Das ist schon ein großer Fortschritt zu den 16 Grad, die es heute im Erzgebirge waren. Insofern also ist da noch einige Luft nach oben. Aber wir feiern heute auch nicht das Wetter. Wir feiern heute einfach mal was ganz anderes. Nämlich heute ist dein Lade deinen Webmaster zum Essen ein Tag. Ein ziemlich langes Wort. Also ich sag's nochmal. Lade deinen Webmaster zum Essen ein Tag. Dieser Tag ist heute. Also Take Your Webmaster to Lunch Day. Da ist es wieder mal Zeit, sich bei seinem Webmaster ordentlich zu bedanken, weil wir sind mal ganz ehrlich, ohne Internet und deswegen auch ohne die, die das Web so ein bisschen in Ordnung halten, ging es überhaupt nicht mehr. Ne? Und dieser Tag, der 6. Juli, steht zumindest im Kalender des US-amerikanischen Ehepaars Ruth und Thomas Roy. Die haben dieses Datum eben zu diesem Lade deinen Webmaster zum Essen einen Tag erklärt. Tja, das Internet ist wie gesagt eine coole Sache. Zahlreiche Plattformen gibt's da auch, unter anderem auch für DJs, aber auch für Radio und für ganz viele Dinge. Also eigentlich gibt es nichts, was man nicht findet im Web, nur ohne die entsprechende Arbeit oder eben den Support dieser Webmaster und auch der Admins in dieser Welt wäre die Website oder wären auch die meisten Websites einfach mal nicht lauffähig. Deswegen ist das schon mal Grund genug, sich bei diesen Leuten im Hintergrund, die ja nie auffallen, auch mal durch eine kleine Aufmerksamkeit zu bedanken. Und ob das dann eine Einladung zum Essen ist oder eine symbolische Geste ganz anderer Art, das ist natürlich jedem freigestellt. Hauptsache die Botschaft, die kommt rüber. Und ich frage mich allerdings noch, ob ja auch die CEOs dieser Welt mit bedacht sind. In dem Sinne, guten Appetit, euch allen einen schönen Tag.

schöne Liebeserklärung Never Without You von Ringo Starr, dem Ex-Beatle, der immer an dem Schlagzeug gesessen hat, indem er nachgesagt hat, er wäre gar nicht so musikalisch. Finde ich nicht. Also ich finde den Song richtig klasse. Gibt da auch wirklich ganz viel Material von diesem Ringo Starr. Ja. Ich spiele es ab und zu mal hier bei uns in Second Radio, weil wir sind ja so ein Sender, der quasi von nichts Halt macht, außer für Schlagern, aber richtig gute Musik, die spielen wir rauf und runter und da gehört meiner Meinung nach auch eben dieser Ringo Starr dazu. Wir kommen mal von der schönen Musik zu schönen Tieren. Anfang des Monats beschlagnahmte ja das Landratsabzug Nordsachsen 6 Tiger. Von der früheren Domteurin Carmen Sander. Knackpunkt ist da aus Sicht der Behörde der zu geringe Platz für die Tiere im Tiergehege von Carmen Sander. Dass die Tiger jetzt in Spanien sind, das bricht Carmen Sander aber das Herz. Sie will sich nicht damit abfinden und jetzt auch auf juristischem Weg für eine Rückkehr der Tiere kämpfen. Und sie hat gesagt, hier ist ein ganz großes Unrecht geschehen. Es hat sie tief getroffen, dass das Landratsamt Nordsachsen am 1. Juli 6 ihre insgesamt 8 Tiger beschlagnahmt hat. Und sie hat gesagt, ich habe die Auflagen des Zeuges Tiergutachtens erfüllt. Ich muss einfach nochmal betonen, es ist kein Gesetz, es ist eine Richtlinie und trotzdem habe ich es eingehalten. Man habe jedoch absichtlich die Gruppenhaltung nicht akzeptiert. Das kritisiert die frühere Domteurin übrigens im Gespräch mit den Kollegen vom MDR Sachsen. Das Landratsamt Nordsachsen sieht das allerdings ein bisschen anders. Die Behörde teilte schriftlich mit, dass Carmen Sander die Vorgaben bis zum Ablauf der Frist am 30. Juni nicht umgesetzt habe. Die Anlage von Carmen Sander, die bietet demnach weiterhin nur einen angemessenen Platz für 2 Tiger. Aber nicht für 8, deswegen sind 6 der Tiger eben auch weggenommen worden. Dass das Landratsamt auf einmal ernst macht, das kam übrigens für Carmen Sander überraschend. Sie meint, das war ja eine geheime Aktion und das war auch Absicht. Es sei ja bekannt gewesen, dass sie vormittags nicht bei ihren Tieren sei. Aber auch wenn sie am Platz gewesen wäre, durch den richterlichen Beschluss, den sie übrigens bis heute nicht gesehen habe, da wäre man im Moment machtlos. Ärgert sie sich. Schlaflose Nächte bereitet ihr überhaupt, dass die Tiere an die Tierschutzorganisation Animal Advocacy Protection übergeben worden sind und sich jetzt in Spanien befinden. Sie geht davon aus, dass die Tiere durch den Transport verstört seien und fragt, warum musste es denn überhaupt Spanien sein? Man hätte doch zusammen mit einem Platz in Deutschland finden können. Und kritisch sieht Frau Sander außerdem, warum die Tiere nicht mit ihr zusammen transportiert worden sind. Schließlich habe sie 30 Jahre Erfahrung als Tiger-Spezialistin. Aufgeben will sie aber nicht. Die Tigerhalterin hat jetzt angekündigt, Rechtsmittel einzulegen, um die Tiere zurückzubekommen. Und wir bei Second Radio werden natürlich auch wieder davon berichten.

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1: Mein Name ist Angie Pirsch. Leipziger Fabrikstraße wird von Grund auf erneuert. Gölsch-Talbrücke soll künftig mehr Gäste anlocken. Freizeitangebote in Markleberg und Döbeln ausgeweitet. Die Meldungen im Einzelnen. Im Leipziger Westen haben heute die Bauarbeiten an der Fabrikstraße begonnen. Die Straße ist so marode, dass unter anderem eine angrenzende Behindertenwerkstatt und Industriebetriebe über Probleme geklagt hatten. Nach Angaben der Stadt wird die Fabrikstraße nun umfassend in Schuss gebracht. Es kommen neue Versorgungsleitungen in die Erde. Fahrbahnen, Gehwege und Zufahrten werden erneuert und neue Straßenlampen aufgestellt. Wenn nächstes Jahr im April alles fertig ist, verbessert sich auch der öffentliche Nahverkehr. Die Buslinie 62 endet momentan in Bölitz-Ehrenberg. Künftig führt sie über die Fabrikstraße weiter bis zum Bahnhof Leutsch und wird dort an die S-Bahn und die Straßenbahn angebunden. Die Stadt Leipzig investiert insgesamt rund 1,3 Millionen Euro. Die Gölsch-Talbrücke im Vogtland ist ein beliebtes Fotomotiv. Heute vor 175 Jahren, da fuhr der erste Zug über die größte Ziegelbrücke der Welt. Damit Schaulustige nach einem Fotostopp nicht gleich wieder verschwinden, ist an dem Bauwerk eine neue Attraktion geplant. Von einem 35 Meter hohen Turm sollen Mutige künftig an einen Seil hängend quer durch den unteren zentralen Brückenbogen sausen können. Neben dem Nervenkitzel ist auch ein Besucherzentrum mit Gastronomie, Toiletten, Spielplätzen und einer Ausstellung vorgesehen. Die Städte Netzschkau und Reichenbach sowie der Vogtlandkreis, die wollen rund 30 Millionen Euro in das Vorhaben stecken. Mehrere Millionen Euro sollen aus Fördertöpfen fließen. Wenn alles klappt, rollen in 2 Jahren die Bagger an. 3 Jahre später könnte alles fertig sein. Rund 100.000 Gäste werden dann jährlich erwartet. Wer die Ferien an der frischen Luft genießen will, der kommt am Markleberger See auf seine Kosten. Im Kletterpark und auf der Adventure-Golfanlage, da gibt es über den Sommer längere Öffnungszeiten. Genau wie die neue Soccer-Golfanlage sind alle Attraktionen an der Auenhainer Bucht ab heute immer dienstags und donnerstags von 10 bis 16 Uhr geöffnet, mittwochs und freitags von 12 bis 19 Uhr und am Wochenende von 10 bis 19 Uhr. Laut Betreiber EGW, da gelten die längeren Öffnungszeiten bis Ende August. Zum Hüpfen, Klettern und Rutschen, da lädt auch Karls Erlebnisdorf in Döbeln ein. Aber nicht nur das, nun lockt noch eine neue Achterbahn für Groß und Klein. Statt auf extremes Tempo, da setzt der Betreiber auf den Spaß beim Fahren. Passend zum Oberthema des Freizeitparks sitzen Kinder und Erwachsene in einem Waggon, der wie ein Erdbeerkörbchen aussieht. Soweit die Meldungen.
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2: Tja, da wird es bis zum Abend noch eine Menge Wolken geben, zeitweise auch ein bisschen Regen, auch ein paar Gewitter sind noch möglich. Es weht ganz schöner Westwind und es werden maximal noch 20 Grad erreicht, das im Kreis Leipzig. Ansonsten ist es eigentlich noch ein bisschen kälter. Ja, in der Nacht, da sinken die Temperaturen noch ein bisschen weiter. Dafür zieht der Regen allmählich nach Osten ab und die Temperaturen gehen runter bis auf 14 Grad. Angenehm

0: Mitternacht und morgen dann am Dienstag. Da wechseln sich wieder Sonne und Wolken ab. Ein paar Schauer sind dann noch unterwegs. Die Höchstwerte klettern aber bis auf 28 Grad. Dabei gibt es aber wieder richtig, richtig Wind. Und am Mittwoch und Donnerstag, da ist es wieder heiter bis wolkig. Meistens bleibt es dann trocken. Am Mittwoch bei maximal 24 und am Donnerstag bis zu 27 Grad.
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0: Los geht's mit der A4, Görlitz in Richtung Dresden. Zwischen Bautzen, West und Burgau gibt's da 14 Kilometer Stau. Da laufen Bergungsarbeiten im Baustellenbereich. Dort müsst ihr eine Stunde mehr einplanen. Die A4 Richtung Görlitz zwischen Burgau und Uhüst. Vorsicht, da steht ein defektes Fahrzeug direkt im Baustellenbereich. Und die A14 in Richtung Magdeburg zwischen Leipzig Mitte und Schkeuditz. Da 4 Kilometer Stau nach einem Unfall, 30 Minuten Wartezeit. Die A72, Vorsicht bitte Richtung Leipzig zwischen Geithain und Bornheim Süd, da liegt immer noch eine Warnbarke auf der Fahrbahn. Vorsicht auf der A72 in Richtung Leipzig zwischen Geithain und Borna Süd, da liegt eine Warnbarke auf der Fahrbahn und auf der B6 Bozen in Richtung Leipzig zwischen Geithain und Borna, ne Quatsch, nochmal auf der B6, verrutscht gerade in der Zeit, sorry. Auf der B6 Wurzeln Richtung Leipzig in Höhe Bennewitz, da gibt's aktuell noch Behinderungen nach einem Unfall. Die B180, die ist zwischen Frankenberg und Altenhain wegen Bergungsarbeiten aktuell gesperrt. Und in Dresden, da ist die Stauffenbergallee zwischen dem Hammerweg und der Radeburger Straße in beiden Richtungen ebenfalls gesperrt, da gab es einen Unfall. Geblitzt wird auf der A4 Frankfurt Richtung Dresden am Dreieck Dresden Nord, auf der B173 zwischen Schönfels und Lichtentanne, auf der S132 in Eichgraben in Richtung Lückendorf. In Dresden stehen sie in der Stübelallee da stadteinwärts und in Görlitz in der Goethestraße ebenfalls stadteinwärts. Und falls ihr mehr habt, immer her damit 0341 3588 3095, unsere WhatsApp-Nummer oder E-Mail an studio@secondradio.de. Ich bedanke mich für eure Tipps, sag's sehr gerne weiter und wünsche euch bis dahin eine richtig angenehme, störungsfreie Fahrt in diesen Montagnachmittag.
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0: Um beinahe 4:07, 15 Uhr und fast 16:37 haben wir es. Ja, in der nächsten halben Stunde, da gucken wir mal auf das, was passiert ist an so einem 6. Juli. Da war wieder einiges da los und ich habe mir eine Geschichte rausgesucht, die ich ziemlich spannend fand. Erstmal aber gibt's Musik, die auch spannend ist. Aus den 80ern, Camouflage und The Great Commandment.

0: Männer.
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2: Tja, sind wir bei der Rubrik Was passierte heute vor vielen Jahren? Gemeint ist der 6. Juli und an einem 6. Juli, und das passt so ein bisschen zu dem, was uns bevorsteht, nämlich richtig schöner Sommer, hoffe ich zumindest. Da wurde der erste moderne Bikini vorgestellt. Ja, genau, am 6. Juli 1946, und zwar vom französischen Maschinenbauingenieur, man höre und staune, der aber auch Modedesigner war, Louis Riha. In dem Pariser Schwimmbad ist dieser erste moderne Bikini vorgestellt worden, und da sich damals wirklich professionelle Models geweigert haben, den extrem freizügigen Zweiteiler zu tragen, haben die Kleidungsstücke einfach Nackttänzerin Micheline Bernardini präsentiert. Also da musste extra noch eine Nackttänzerin ran, damit die heute so gängigen Bikinis damals auch getragen werden konnten. Da war man noch ein bisschen verklemmt, glaube ich. Riha benannte das Bekleidungsstück übrigens nach dem Bikini-Atoll, um an die explosive und sensationelle Wirkung seiner Erfindung zu erinnern. Wir finden das heute sehr daneben. Ich auch, weil der Bikini-Atoll ist ja durch Atombombentests quasi in die Unendlichkeit gebombt worden. Da kann niemand mehr hin. Aber 4 Tage vor der Präsentation, eben 4 Tage vor dem 6. Juli, bevor der Bikini in dem Freibad da präsentiert worden ist, da fand auf dem Bikini-Atoll der erste dieser Atombombentests der Nachkriegszeit statt. Und Riha hat den Namen gewählt in der Hoffnung, dass sein Badeanzug ähnlich hohe Wellen schlagen würde. Ja, damals war man noch nicht so richtig beleckt mit der Atomkraft und war da noch ein bisschen unbedarft. Der Schnitt, der bestand aus nur 4 kleinen Dreiecken aus Stoff, die durch dünne Fäden miteinander verbunden waren, und gab als erster zweiteiliger Badeanzug den Bauchnabel auch komplett frei. Schon deswegen wollte den damals keiner tragen, und deswegen gab es auch einen Skandal in vielen Ländern, darunter auch in Teilen Frankreichs, wo ja vorgestellt wurde der erste Bikini, aber auch in Italien, da war das Tragen dieses Bikinis zunächst verboten. Ja, der Bikini, der galt als unanständig und verstieß gegen die damalige Moralvorstellung. Heute überhaupt nicht mehr denkbar. Ja, und der etablierte sich auch, wenn auch erst Jahre später, unter anderem durch die Hollywood-Ikone Brigitte Bardot, die in den 50ern den Bikini getragen hat, und in Deutschland und Europa ist die Modegeschichte dieser Zeit heute mal nachzubetrachten. Es gibt ein Bikini-Art-Museum, also ein Bikini-Kunstmuseum in Bad Rappenau. Wenn ihr mal Näheres wissen wollt über den ersten Bikini und die Nachfolge, dann müsst ihr da unbedingt mal hin. Heute, vor vielen Jahren, am 6. Juli 1946, wurde dieser erste Bikini vorgestellt. Das ist jetzt schon wieder jede Menge Zeit, 80 Jahre her. Wahnsinn!

Also wenn ich morgens nicht so aus dem Bett komme, dann mache ich mein Radio an und höre den Second Radio Morgenwecker mit Angie Pirsch.

Mann mit der Wahnsinnsstimme, Rockhaus-Frontmann Mike Kilian. Müsste mal gucken, wenn es auf dem Plan steht in eurer Nähe. Ansonsten hört einfach rein hier bei uns bei einem Sender, der unser Schwesterradio ist, nämlich Radio Ostrock. 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So, genug der Werbung. Wir gucken mal in meine Heimatstadt nach Chemnitz. Da gibt es den Concordia Park und der ist bei jungen Leuten total beliebt, weil man da ebenso Trendsportarten an der frischen Luft machen kann. Und weil das durstig macht, gibt es da auch einen Trinkbrunnen im Concordia Park. Und falls ihr schon mal dort wart und euch gewundert habt, dass der jetzt ständig an ist und da eventuell Wasser verschwendet werden könnte, der Trinkbrunnen, der läuft absichtlich dauerhaft. Damit soll nämlich das Risiko für bakterielle Verunreinigungen, sogenannte Umweltkeime, gesenkt werden, weil an dem Standort eben da so das Risiko besteht, weil die Leitung eben so lang ist. Der Park ist ziemlich groß und mit dem Dauerbetrieb wird auch dem Problem der Verschmutzung, insbesondere der Austrittsdüse, durch nicht zweckmäßiges Verhalten der Nutzer und Nutzerinnen entgegengewirkt. Also das ist absichtlich, dass da jetzt immer Wasser läuft und durch diesen kontinuierlichen Wasserfluss, da bleibt das Trinkwasser da am Concordia der Park auch permanent frisch und es wird immer bewegt, wodurch es sich durch die Sonneneinstrahlung und die prognostizierte Hitze, die wahrscheinlich auch kommt, nicht erwärmt und damit kann auch keine Keimbildung stattfinden. Die wird da effektiv verhindert. Guter Plan. Trotz des Wasserverbrauchs übrigens spart diese Maßnahme Finanzmittel ein, sagt die Stadt, weil für die Ausfall- und die Wartungszeiten und die damit verbundenen höheren Kosten für Spülvorgänge und Absperrungen seitens des Wasserversorgers eine Menge Geld eingespart werden kann. Das alles findet ja jetzt gar nicht mehr statt. Ziel ist es, das Angebot der öffentlichen Bereitstellung von Trinkwasser in geforderte Qualität zu gewährleisten, was ja ganz, ganz, ganz wichtig ist. Und das ist am Ende auch so. Und das gesamte Trinkwassernetz wird auch regelmäßig und total streng kontrolliert. Die 5 weiteren Trinkbrunnen im Stadtgebiet, die können übrigens auch nach wie vor von den Bürgern und Bürgerinnen im gewohnten manuellen Betrieb, nämlich per Knopfdruck, dann kommt das Wasser aus, Knopf gehen lassen, dann hört es auf zu fließen, wieder genutzt werden. Nur im Concordia Park, da läuft das Wasser jetzt dauerhaft und regelmäßig. Nicht wundern.

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1: Ich bin Dirk Zeitler. Höhere Ausgaben und mehr Schulden, dafür Sparkurs in den Ressorts und bei der Sozialversicherung sowie Steuererhöhungen. Das Bundeskabinett hat den Haushaltsentwurf 2027 beschlossen. Die Pläne stoßen auf breite Kritik.
2: 555 Milliarden Euro Ausgaben, dazu eine Neuverschuldung von gut 200 Milliarden Euro. Die Industrie hält die Haushaltspläne für wenig solide. Die Zuwächse auf der Sollseite seien alarmierend, heißt es vom Bundesverband. Greenpeace-Experten werfen Bundesfinanzminister Klingbeil hingegen einen skandalösen Raubzug bei den Klimaschutzmaßnahmen vor. Klingbeil selbst verteidigt seine Finanzpläne als notwendig und verfassungskonform. Mehr Geld soll vor allem in die Verteidigung und den Ausbau von Straßen, Brücken und Bahnnetz gesteckt werden. Tanja Wagner, Nachrichtenredaktion.
1: Die Bundesregierung hofft darauf, die Rüstungskooperation mit Kanada zum NATO-Gipfel mit dem Abschluss eines milliardenschweren U-Boot-Geschäfts deutlich vertiefen zu können. Wenn es gelingt, dann wird das Kanada an uns für Jahrzehnte binden, heißt es einen Tag vor Beginn des Gipfels aus deutschen Regierungskreisen. Das Spitzentreffen beginnt morgen in Ankara. Dieser Fall schlägt hohe Wellen. Nachdem die FIFA die Rotsperre gegen US-Nationalstürmer Belogun kurz vor dem Achtelfinale gegen Belgien ausgesetzt hat, steht die Frage im Raum, hat US-Präsident Trump bei der Entscheidung seine Finger im Spiel? Fußballverbände auf der ganzen Welt reagierten empört.
3: Man sei fassungslos angesichts einer solch beispiellosen, unverständlichen und ungerechtfertigten Entscheidung, erklärt der Europäische Fußballverband UEFA. Der Beschluss der FIFA habe eine rote Linie überschritten. Der belgische Fußballverband hat vor dem Achtelfinalspiel seines Teams gegen die USA heute Nacht offenbar Berufung gegen die Entscheidung eingelegt. Und DFB-Präsident Neuendorf fordert rasche Aufklärung des Vorgangs. Es gehe um die Integrität des Wettbewerbs und die Glaubwürdigkeit der FIFA. Thomas Thonfeld, Sportredaktion.
1: Wegen eines weiter um sich greifenden Naturbrandes in Südfrankreich sind inzwischen 10.000 Menschen evakuiert worden. Betroffen sind 26 Ortschaften in einem Gebirgsmassiv westlich von Perpignan, wo sich die Flammen inzwischen durch 4.600 Hektar Fläche gefressen haben. Ein Feuerwehrmann sowie ein Anwohner wurden schwer verletzt.
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1: Zum Wetter, die aktuelle Vorhersage des Deutschen Wetterdienstes. Im Norden und Osten viele Wolken, es kann auch immer mal nass werden, bei Höchstwerten zwischen 18 und 23 Grad. In der Südwesthälfte dagegen viel Sonne und meist trocken, die Höchstwerte liegen zwischen 24 und 32 Grad. Morgen bleibt es im Norden und Osten bedeckt und regnerisch, in der Südwesthälfte dagegen weiterhin heiter bis sonnig und meist trocken. 18 bis 24 Grad werden es maximal im Norden, sonst sommerliche 24 bis 34 Grad.
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4: Bis zum Abend, da bedecken meist die dichten Wolken den Himmel und zeitweise zieht Regen durch, auch örtliche Gewitter sind möglich und bei teils Starkböen Westwinter werden maximal 21 Grad in der Oberlausitz und 23 Grad im Kreis Leipzig erreicht. In der Nacht, da ist es stark bewölkt und der Regen zieht allmählich nach Osten ab. Die Temperatur, die sinkt auf 17 bis 14 Grad.
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5: Viele Grüße auf die Straßen. Wir starten mit der A4 Görlitz in Richtung Dresden. Zwischen Bautzen West und Burgau gibt es da aktuell 14 Kilometer Stau. Eine Stunde und 15 Minuten dauert es an der Stelle länger. Die A14 Richtung Magdeburg zwischen Leipzig Mitte und Schkeuditz, da sind es 5 Kilometer Stau. Nach dem Unfall dort müsst ihr 30 Minuten mehr einplanen. Auf der B6 Wurzen in Richtung Leipzig in Höhe Bennewitz gibt es Behinderungen nach dem Unfall. Und auf der B6 in der Ortsdurchfahrt Dresden weiß ich, auf der Bautzner Landstraße Bautzen in Richtung Dresden, da gibt es in beiden Richtungen Stau an der Baustelle. Die B180, das ist die letzte Meldung für den Moment, ist zwischen Frankenberg und Altenhain wegen Bergungsarbeiten gesperrt. Und es wird geblitzt. Aktuell auf der A4 Frankfurt Richtung Dresden am Dreieck Dresden-Nord, auf der A9 in Richtung Berlin zwischen Halle und Bitterfeld-Wolfen, auf der B173 zwischen Schönfels und Lichtentanne in Dresden in der Stübelallee stadteinwärts, genauso stadteinwärts in Görlitz in der Goethestraße. Und falls ihr noch mehr Plätze habt, immer her damit auf unsere WhatsApp-Nummer, die 0341 35 88 30 95. Könnt auch gerne eine Mail schreiben an studio@secondradio.de. Ich sag schon mal Dankeschön. Freue mich, dass ihr uns eure Tipps weiterleitet. Wir sagen es gerne auch weiter und wünschen euch erstmal eine ganz entspannte Fahrt.
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1: Einen wunderschönen Montagnachmittag. Die Woche startet mit nicht ganz so schönem Wetter, aber ich kann versprechen, es wird besser.
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Wir haben ihn schon lange nicht mehr gehört und das ist auch gut so, weil der ja nur startet, wenn irgendwas ganz Besonderes und wahrscheinlich nicht so Schönes passiert. Aber irgendwann muss es ab und zu mal wieder sein. Es gibt demnächst den nächsten Probealarm und zwar auch in unserer Landeshauptstadt in Dresden. Am Mittwoch nämlich, da ist es soweit. Um 15 Uhr nachmittags gibt es ja für 12 Sekunden Sirenenalarm in der ganzen Stadt. Das ist allerdings nur ein Probealarm und zu hören ist da ein Signal, das erstmal anschwellt, also immer lauter und immer höher wird. Dann wird es eine Weile gehalten und dann schwillt es wieder ab und geht ganz runter wieder in die tiefen Töne und dann gibt es so einen Gong zum Schluss und so testet die Stadt Dresden regelmäßig ihre Anlagen, damit dieses Warnsystem, was ja im Ernstfall ganz wichtig ist, für die Bevölkerung auch einwandfrei funktioniert. 210 solche Sirenen gibt es da stadtweit in Dresden und Dresden verfügt über eines der modernsten Sirenenwarnsysteme in ganz Deutschland. Eine Besonderheit der Sirenen in Dresden zum Beispiel ist, dass zu diesen Signaltönen, wie gerade beschrieben, auch Sprachdurchsagen gemacht werden können und da kann dann die Warnung bei Bedarf auch mit konkreten Hinweisen versehen werden, was für mich total Sinn macht, weil mal ganz ehrlich, wer weiß denn, welches Sirenensignal was bedeutet? Ne? Also dieses Anschwellen, Halten, Abschwellen, Gong am Schluss, was bedeutet das? Es hat ja jedes Signal auch so seine wirklich ganz spezielle Bedeutung. Deswegen sehr schön, dass in Dresden da auch noch eine Ansage gemacht werden kann. Ja, und selbst bei dem Stromausfall, da bleiben diese Sirenenanlagen in Dresden bis zu 48 Stunden funktionsfähig, weil Akkus dranhängen, die das Ganze puffern. Auch das eine gute Geschichte. Und viermal im Jahr, jeweils am zweiten Mittwoch eines Quartals, da ist es übermorgen wieder soweit, überprüft das städtische Brand- und Katastrophenschutzamt mittels so einem Probealarm eben die Funktionstüchtigkeit aller Sirenen. In Dresden 210 sind es, wie gesagt. Der nächste Termin am Mittwoch, 15 Uhr. Und außerdem gibt es ja dann auch noch den bundesweiten Warntag. Der ist am Donnerstag, dem 10. September. Und wenn wir noch einen Mittwoch weiter gucken, also noch einen Probealarm weiter, dann wäre der nächste reguläre Termin wieder Mittwoch, der 14. Oktober 2026. Und da hupt es wieder um 15 Uhr. Also es wird ganz schön oft getestet, weil ja in der Vergangenheit nicht immer alles so funktioniert hat, wie man sich das gedacht hat. Deswegen, ja, würde ich auch sagen, lieber nochmal testen, als dass dann wieder nichts funktioniert. Also Mittwoch, 15 Uhr in Dresden, bitte keine Panik. Da gibt es den vierteljährlichen Probealarm.

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1: Tja, falls euch wundert, dass wir heute am Montag schon übers Kino reden, wo doch erst am Donnerstag die neuen Filme in die Kinos kommen, das hat damit überhaupt nichts zu tun, sondern wir finden, dass auch montags jede Menge Gutes übers Kino zu berichten ist und auch Neuigkeiten da sind. Und deswegen hat auch heute Morgen wieder im Second Radio Wecker Angie Pirsch angerufen, im Cineplex in Leipzig mit Heiko Fischer gesprochen und ihn, glaube ich, zum ersten Mal gefragt, ob es denn richtig Spaß macht und ob man guter Laune sein kann im Kino.
2: Naja, ich sag mal, für gute Laune sorgt ja heute der erste Ferientag, ne? Also ich sag mal,
3: stimmt.
2: Alle dürfen ja heute zu Hause bleiben, Schule aus. Und ich sag, manchmal tun bei mir ja immer so Lieder oft ploppen halt. Und da musste ich jetzt an Frank Schöbel denken, an sein Lied hier. Ferien, wir haben Ferien, das freut uns so, das freut uns so.
3: Cool. Auf, oder?
2: Also insofern,
3: das singst du wohl jeden, also insofern, immer, bevor der Film losgeht, gehst du auf die Bühne und begrüßt dann die Ferienkinder und singst dann das Lied.
2: Also das wäre mal eine Idee. Also wir tun ja viele Veranstaltungen quasi moderieren, ne? Also ein bisschen anmoderieren, ein bisschen halt was. Und aber ja, vielleicht wäre das noch eine Idee. Ist natürlich sehr, sehr, sehr, sagen wir, personalintensiver. Wir haben ja quasi 8 Säle mit 8 Filmen. Wir starten ja nachher schon 10.30 Uhr den Ferien. Spielen wir ja halt immer schon früh auch halt. Und da kann man natürlich mit unserem Familientarif oder dann auch Eltern und Großeltern zum Kindertarif quasi ins Kino kommen, kann man da halt Kino halt gut nutzen und Ferienzeit ist ja immer auch Kinozeit.
3: Ja, ich hätte jetzt auch gerne Ferienzeit und ich würde sehr gerne ins Kino kommen. Jetzt gleich morgens schon hinsetzen, einen schönen Film gucken, oh, das wäre so schön. Ja, erzähl uns mal,
2: Und wir haben halt auch nicht nur halt Filme für ganz Kleine, wie halt, keine Ahnung, meine Freunde Conny oder Tom und Jerry. Wir haben auch für die Größeren, haben halt auch so das Michael Jackson Biopic am Start oder The Astronaut oder LOL 2. Also sagen wir, es ist eine gute Mischung, halt, da findet, glaube ich, jeder so seinen Film. Aber wir zum Montag tun wir so ein bisschen unsere Specials halt vorstellen. Und da fange ich mal heute Abend, 18 Uhr, zeigen wir in unserer Filmkunstreihe CineArt den Film Vivaldi und ich. Das ist halt zum einen ein bisschen Kostümfilm, aber auch halt so ein bisschen Drama. Wir sind in Venedig des 18. Jahrhunderts und wir lernen die Violinistin Cecilia kennen und sie spielt in so einem Orchester, in so einem Waisenhaus. Und da kommt ein neuer Lehrer, Vivaldi. Und da bringt nicht nur halt neue musikalische Herausforderungen, sondern ermutigt sie quasi auch so ein bisschen halt zu sich zu stehen und halt jetzt nicht in allgemeinen Gepflogenheiten dann verheiratet werden und so weiter und so fort quasi zu folgen und seinen eigenen Weg zu gehen. Also nicht nur Historienfilm, also auch so ein Film zur Selbstermutigung. Dann haben wir morgen auch einen wunderbaren Film, Into the Wild. Das ist ein Film aus 2007, der läuft in unserer Best of Cinema Filmreihe, wo wir ja immer so Filmklassiker und Kultfilme nochmal auf die Leinwand bringen. Und hier ist ein junger Mann, der hat eigentlich alles, das ganze Leben vor sich, der hat gerade das Studium abgeschlossen mit tollen Zensuren, also der kommt aus einem gut dotierten Haushalt, sag mal, ihm steht die Welt offen. Und er beschließt, damit zu brechen und er zieht in die Wildnis. Er tut da halt einfach alleine losziehen. Total spannend erzählt. Nicht nur schöne Filmaufnahmen, sondern auch das Ganze, wie er sich halt entwickelt. Aber das Ende nehme ich jetzt mal noch nicht voraus. Dann, was ist noch? Achso, einen ähnlichen Filmtitel, aber dann Into the Ice, den haben wir am Mittwoch. Wir haben jetzt so eine schöne Reisefilmreihe, Into Urlaub ohne Koffer und auch ohne Stress. Da kann man halt ganz gemütlich im Reise, in unseren Sesseln quasi halt verreisen. Und diesmal geht es ins grönländische Inlandeis. Das ist halt eine besondere Reihe, ist nicht so ein typisches Reiseziel, wie wir halt sonst immer so anziehen mit unseren Filmen. Sondern wir begleiten mit dem Filmteam hier einige Gletscherforscher, die fahren ins Inlandeis nach Grönland und es sind spektakuläre Bilder. Also das ist total spannend. Dann haben wir Donnerstag, spannend wird es da auch. Da haben wir halt die Kultsneak, da kann ich jetzt noch nicht so viel verraten, 20 Uhr. Da bringen wir auch immer Filmklassiker und Kultfilme zurück auf die Leinwand, aber natürlich als Überraschungsfilm. Und Donnerstag ist ja dann halt der Tag, an dem halt die neuen Filme ins Kino kommen und da schon mal angeteasert. Vajana, da kommt jetzt die Realverfilmung von einem Disney-Trickfilm. Dann haben wir so einen wirklich klassischen Horrorfilm mit Evil Dead Burn. Und dann noch ein spannendes Experiment, Backrooms, Everything Must Go. Und den Backrooms, das ist auch ein Horrorfilm, den haben wir gerade aktuell im Programm schon. Und jetzt haben die Filmmacher halt nochmal einen Film nachgeschoben, wo nach dem Ende des Filmes nochmal 16 Minuten drangehängt werden. Also das ist, finde ich, total spannendes Experiment. Da gucke ich mal, wie das funktioniert.
3: Ja, da kann man dann noch sitzen bleiben. Also man sollte nicht gleich gehen, ja, wenn dann so ein Abspann kommt, oder? Das gibt's ja öfter in den Filmen. Aber so lange, das ist ja Wahnsinn, wow. Cool.
2: Also insofern, da bin ich echt gespannt, ob da die Geschichte nochmal ein anderes Ende bekommt oder wie das funktioniert mit dem Abspann, ob das halt. Das kenne ich noch gar nicht so. Dass halt Filmregisseure dann nochmal ihren Director's Cut noch ein bisschen länger machen und dann die Geschichte noch

0: an einem Konservatorium. Da wurde er in Klavier, Gitarre und auch Gesang ausgebildet und später hat er Jazzgesang studiert und zwar in Hilversum. In den frühen 90ern, da hat er gespielt unter anderem mit Formationen seines Vaters und im Bundesjugend-Jazz-Orchester unter der Leitung von Peter Herpolzheimer. Auch ein ganz, ganz großer Name. Dieser Roger Cicero, der Sohn des Jazzpianisten Eugen Cicero ist, der hat mehr als ein Jahrzehnt die deutsche Poplandschaft geprägt und das mit Jazz, das ist sehr, sehr verwunderlich. Im Teleschau-Interview hat er mal erinnert an die enge Verbindung zu seinem Vater, eben Eugen Cicero. Er hat gesagt, wir hatten unsere intimsten und engsten Momente, wenn wir miteinander Musik gemacht haben. Erste musikalische Erfahrungen, die hat er gesammelt schon als Kind. Als Zehnjähriger hat er Gitarrenunterricht bekommen und hat einen Song nach dem anderen entdeckt, wie er sagt. Und der erste, den er mit seinem Vater zusammengespielt hat, das war Alone Again Naturally von Gilbert O'Sullivan. Und danach, da begann seine große Liebe zu Al Jarreau und Stevie Wonder. Und er hat Stevie Wonder ganz, ganz, ganz oft gecovert. Und am Ende, denke ich, sogar mindestens genauso gut gemacht wie sein großes Vorbild. Den Durchbruch als Popstar, den hat er gefeiert 2006. Sein Debütalbum Männersachen, so hieß das, das hielt sich, Achtung, 83 Wochen lang in den Albumcharts. Und 2007, da hat er Deutschland beim Eurovision Song Contest 2007 vertreten, hat Platz 19 erreicht, was er nichts zu bedeuten hat, zumindest wenn man denkt, das ist eine schlechte Platzierung, was es ja gar nicht ist. Platz 19 in ganz Europa ist jede Menge wert. Der Wettbewerb hatte auch keine negativen Auswirkungen auf seine weitere Laufbahn. 4 weitere Alben hat er platziert und zwar immer in den Top 5. Wahnsinn. 2015 hat dieser Roger Cicero gleich 2 Langspiele rausgebracht. Eine Jazzproduktion, Sir Roger Cicero's Jazz Experience und eine Live-Zusammenstellung mit Cicero Sings Sinatra. Auch da hat es sich rangewagt. Ja, und dann, einen Tag nach seinem letzten Live-Auftritt im bayerischen Fernsehen, da traten plötzlich akute neurologische Symptome auf. Da hatte er diesen Hirninfarkt. Im Krankenhaus hat sich sein Zustand dann rapide verschlechtert. Roger Cicero ist am Abend des 24. März im Kreise seiner Liebten verstorben, ohne das Bewusstsein wieder erlangt zu haben. Eine ziemlich tragische Geschichte, wie ich finde. Heute wäre dieser Roger Cicero 56 Jahre alt geworden.
1: Ich glaube,

So, viel mehr gemacht als Lemon Tree. Die Jungs von Fool's Garden, Heigern, das war einer ihrer Nummern hier bei uns bei Sachsen Live, dem Second Radio Nachmittag. Am Montagnachmittag und wir switchen mal in den Landkreis Bautzen. Ende Juli, Anfang August nämlich, da gibt's im Landkreis Bautzen bei rund 40 Buslinien Kürzungen im Fahrplan. Das hat das Landratsamt mitgeteilt. Betroffen sind demnach Angebote im Ferien- und Wochenendverkehr im gesamten Landkreis Bautzen. In diesen Zeiträumen entfielen bis Ende des Jahres die Rufbusangebote und es kommt zu Einschränkungen bei den Nebennetz- und bei den Stadtbuslinien. Nicht betroffen davon sind, gute Nachricht, die Plusbus und die Taktbusse. Der Landkreis, der kürzt die Buslinien, um damit den Zuschuss von ca. 500.000 Euro für den Erhalt der Klinik für Gynäkologie und Geburtshilfe in Kamenz zahlen zu können. Ja, und eigentlich sollte das Nahverkehrsangebot dafür schon mit Ferienbeginn ausgedünnt werden. Allerdings war das wegen der gesetzlich vorgeschriebenen Verfahrensschritte nicht möglich aus zeitlichen Gründen. Unklar ist noch, ob durch die spätere Umsetzung das Sparziel erreicht werden kann. Ja, parallel zur Umsetzung des Kreistagsbeschlusses, da läuft nach Angaben des Landratsamtes weiterhin ein Verfahren vor dem Oberverwaltungsgericht. Eine Kreisrätin hat dort nämlich gegen die Kürzungen geklagt und anders als zuvor, das Verwaltungsgericht hat das Oberverwaltungsgericht dem Landkreis den Vollzug des Kreistagsbeschlusses bis zu einer Entscheidung nicht untersagt. Also, ab Ende des Monats, Anfang des nächsten Monats, gibt's im Landkreis Bautzen bei rund 40 Buslinien Kürzungen wegen eines Zuschusses zum Erhalt der Klinik für Gynäkologie und Geburtshilfe in Kamenz.

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1: Ich bin Dirk Zeitler. Höhere Ausgaben und mehr Schulden, dafür Sparkurs in den Ressorts und bei der Sozialversicherung sowie Steuererhöhungen. Das Bundeskabinett hat den Haushaltsentwurf 2027 beschlossen. Die Pläne stoßen auf breite Kritik.
2: 555 Milliarden Euro Ausgaben, dazu eine Neuverschuldung von gut 200 Milliarden Euro. Die Industrie hält die Haushaltspläne für wenig solide. Die Zuwächse auf der Sollseite seien alarmierend, heißt es vom Bundesverband. Greenpeace-Experten werfen Bundesfinanzminister Klingbeil hingegen einen skandalösen Raubzug bei den Klimaschutzmaßnahmen vor. Klingbeil selbst verteidigt seine Finanzpläne als notwendig und verfassungskonform. Mehr Geld soll vor allem in die Verteidigung und den Ausbau von Straßen, Brücken und Bahnnetz gesteckt werden. Tanja Wagner, Nachrichtenredaktion.
1: Die Bundesregierung hofft darauf, die Rüstungskooperation mit Kanada zum NATO-Gipfel mit dem Abschluss eines milliardenschweren U-Boot-Geschäfts deutlich vertiefen zu können. Wenn es gelingt, dann wird das Kanada an uns für Jahrzehnte binden, heißt es einen Tag vor Beginn des Gipfels aus deutschen Regierungskreisen. Das Spitzentreffen beginnt morgen in Ankara. Dieser Fall schlägt hohe Wellen. Nachdem die FIFA die Rotsperre gegen US-Nationalstürmer Belogun kurz vor dem Achtelfinale gegen Belgien ausgesetzt hat, steht die Frage im Raum, hatte US-Präsident Trump bei der Entscheidung seine Finger im Spiel? Fußballverbände auf der ganzen Welt reagierten empört.
3: Man sei fassungslos angesichts einer solch beispiellosen, unverständlichen und ungerechtfertigten Entscheidung, erklärt der Europäische Fußballverband UEFA. Der Beschluss der FIFA habe eine rote Linie überschritten. Der belgische Fußballverband hat vor dem Achtelfinalspiel seines Teams gegen die USA heute Nacht offenbar Berufung gegen die Entscheidung eingelegt. Und DFB-Präsident Neuendorf fordert rasche Aufklärung des Vorgangs. Es gehe um die Integrität des Wettbewerbs und die Glaubwürdigkeit der FIFA. Thomas Thonfeld, Sportredaktion.
1: Wegen eines weiter um sich greifenden Naturbrandes in Südfrankreich sind inzwischen 10.000 Menschen evakuiert worden. Betroffen sind 26 Ortschaften in einem Gebirgsmassiv westlich von Perpignan, wo sich die Flammen inzwischen durch 4.600 Hektar Fläche gefressen haben. Ein Feuerwehrmann sowie ein Anwohner wurden schwer verletzt.
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1: Zum Wetter, die aktuelle Vorhersage des Deutschen Wetterdienstes. Im Norden und Osten viele Wolken, es kann auch immer mal nass werden, bei Höchstwerten zwischen 18 und 23 Grad. In der Südwesthälfte dagegen viel Sonne und meist trocken. Die Höchstwerte liegen zwischen 24 und 32 Grad. Morgen bleibt es im Norden und Osten bedeckt und regnerisch. In der Südwesthälfte dagegen weiterhin heiter bis sonnig und meist trocken. 18 bis 24 Grad werden es maximal im Norden. Sonst sommerliche 24 bis 34 Grad.
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4: Bis zum Abend, da bedecken meist die dichten Wolken den Himmel und zeitweise zieht Regen durch, auch örtliche Gewitter sind möglich und bei teils Starkböen Westwinter werden maximal 21 Grad in der Oberlausitz und 23 Grad im Kreis Leipzig erreicht. In der Nacht, da ist es stark bewölkt und der Regen zieht allmählich nach Osten ab. Die Temperatur, die sinkt auf 17 bis 14 Grad.
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5: Viele Grüße auf die Straßen im Sendegebiet. Wir starten mit der A4 Görlitz Richtung Dresden. Zwischen Bautzen West und Bokau gibt es da aktuell 14 Kilometer stockenden Verkehr. An der Baustelle, ihr müsst 20 Minuten mehr einplanen. Die B6 in Richtung Görlitz zwischen Markersdorf und dem Abzweig Schlauroth. Auch da Behinderungen durch den defekten LKW in der Zeit habe ich nicht für euch. Und die B156 Bautzen Richtung Weißwasser, die ist zwischen Uhüst und dem Abzweig Lippen nach dem LKW-Unfall komplett gesperrt. Geblitzt wird auch auf der A4 Frankfurt Richtung Dresden am Dreieck Dresden Nord, auf der A9 Richtung Berlin zwischen Halle und Bitterfeld-Wolfen, auf der B107 in Bad Düben auf der Muldebrücke Richtung Leipzig, auf der B173 zwischen Schönfels und Lichtentanne in Dresden in der Schnübelallee stadteinwärts und in Görlitz in der Goethestraße, da ebenfalls stadteinwärts. Und falls ihr mehr habt, gerne her damit 0341 35 88 30 95 per WhatsApp oder ihr schreibt an studio@secondradio.de. Vielen lieben Dank, euch eine ganz entspannte Fahrt.
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5: Um 5:06, 17 Uhr und 6 Minuten auf die Sekunde genau. Und in der halben Stunde habe ich noch mal ein paar Ferienangebote für euch. Laufen ja schon seit Freitag quasi, weil jetzt der Tag in der Schule, da hat man sich schon auf Ferien eingestimmt. Jetzt stimmt das Wetter zwar nicht so richtig, aber es gibt trotzdem tolle Angebote und das Wetter wird da auch noch besser. Eines dieser tollen Angebote habe ich gleich für euch. Erstmal immer noch Musik und die kommt aus den 80ern.

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1: Hi, hier ist René aus der Redaktion. Erfolg wird heute anders definiert. Das soll jetzt mal unser Thema sein. Mehr Leben, weniger Karriere. Lange galt ja, Erfolg im Job heißt vor allem Karriere machen. Doch die Vorstellungen davon, was gute Arbeit eigentlich ausmacht, verändert sich langsam, aber sicher. Warum das so ist? Hintergründe dazu jetzt von unserem Kollegen Mike aus der Redaktion.
2: Die Arbeitswelt verändert sich spürbar. Immer mehr Beschäftigte stellen klassische Laufbahnen in Frage und wünschen sich flexiblere Arbeitsmodelle, bestätigt Verena Menne vom Personaldienstleister Randstad.
3: 63% der Beschäftigten in Deutschland halten den traditionellen Karrierepfad nicht mehr für zeitgemäß. Das zeigt das aktuelle Randstad-Arbeitsbarometer. Gleichzeitig haben 39% keine konkreten Karriereziele für die kommenden 5 Jahre. Das heißt, für viele steht nicht mehr automatisch der nächste Titel im Vordergrund. Stattdessen rückt die Frage in den Mittelpunkt, wie gut passt bei der Arbeit zu meinem eigenen Leben?
2: Das heißt nicht automatisch, dass die klassische Karriere für viele kein Ziel mehr ist. Aber sie verliert ein bisschen an Strahlkraft. Der Aufstieg im Unternehmen wird immer mehr abgelöst vom Wunsch nach individuellen Wegen, auch außerhalb der bekannten Hierarchien.
3: Das Arbeitsbarometer zeigt, 63% sagen, eine gute Balance zwischen Beruf und Privatleben sei wichtig oder sehr wichtig. 10% der Beschäftigten würden sich im Idealfall selbstständig machen. Andere wünschen sich mehrere berufliche Stammbeine oder mehr Freiraum in ihrer Tätigkeit.
2: Auch wenn über 50% der Deutschen immer noch Vollzeit arbeiten, wird der Wunsch nach reduzierter Arbeitszeit oder flexibler Teilzeit immer größer. Das fordert natürlich auch die Unternehmen heraus.
3: Flexibilität kann vieles bedeuten, freie Zeiteinteilung, Wahl des Arbeitsortes oder größere Eigenverantwortung. Gleichzeitig müssen betriebliche Anforderungen erfüllt werden. Entscheidend ist hier, miteinander zu reden und das Verständnis für verschiedene Lebensphasen und Bedürfnisse zu haben. Wer hier offen bleibt, bleibt auch als Arbeitgeber attraktiv.

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1: So, ihr Lieben, die Sommerferien sind in vollem Gange und falls ihr noch auf der Suche seid nach einer spannenden Freizeitidee, dann solltet ihr euch mal unbedingt die Elbland Challenge in Radebeul merken. Dabei geht es um so eine Art Schnitzeljagd oder auch Rallye, könnte man sagen. Bei der könnt ihr verschiedene Stationen im Dresdner Elbland besuchen. Ja, und da warten euch so kleine Aufgaben und Rätsel, die könnt ihr da gemeinsam lösen, wenn ihr es drauf habt. Und das ist nicht nur eine tolle Möglichkeit, die Natur und auch die Umgebung da aktiv zu erkunden, sondern auch eine richtig schöne Gelegenheit, mal Zeit mit der Family oder mit den Freunden zu verbringen. Und die Challenge, die ist speziell für die Ferienzeit geplant, richtet sich also an alle, die Lust auf Bewegung und auf Entdeckung haben. Und es ist wurscht, ob ihr groß seid oder klein, da kommt einfach jeder auf seine Kosten. Leider sind die genauen Termine dieser Elbland Challenge in Radebeul noch nicht am Start. So die genauen Details haben wir leider noch nicht, die sind noch nicht öffentlich bekannt. Aber wenn ihr Interesse habt, dann solltet ihr die Augen offen halten und euch vor Ort oder auch online informieren, sobald weitere Infos verfügbar sind. Diese Elbland Challenge bietet auf jeden Fall eine richtig tolle Mischung aus Spaß, aus Bewegung und dem Kennenlernen der Region rund um Radebeul und Dresden. Wenn ihr also noch nicht wisst, was ihr in den Ferien machen sollt, was ich nicht glaube, aber könnte ja sein, da ist die Elbland Challenge eine richtig, richtig gute Idee. Haltet euch also bereit, informiert euch rechtzeitig und erlebt dann einen aktiven und abwechslungsreichen Ausflug im Dresdner Elbland. Viel Spaß dabei!

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1: Louis Armstrong, der Trompeter mit dem breiten Grinsen und der kratzigen Stimme, das war einer der Männer, die den Jazz salonfähig gemacht haben. Das Lied, das ihn unsterblich gemacht hat, das hat mit Jazz allerdings recht wenig zu tun. What a Wonderful World, ein verträumtes Lied über die Schönheit der Natur und über das kleine Glück. 1967 wurde er aufgenommen, als in den USA die Bürgerrechtsbewegung und der Vietnamkrieg den Menschen ganz unruhige Zeiten beschert haben. Der Boss der amerikanischen Plattenfirma, bei der Armstrong, genannt Satchmo, unter Vertrag stand, konnte dem Song allerdings nichts abgewinnen. Er aber, Louis Armstrong, glaubte an dieses speziell für ihn komponierte Lied und wollte es auf jeden Fall auf Platte bringen. Er verzichtete deshalb auf seine Gage, ließ sich lediglich $250 geben und konnte damit die Studiomusiker bezahlen. Und Louis Armstrong sollte am Ende Recht behalten. Obwohl die Plattenfirma keine Werbung für die Single machte, kletterte sie weltweit in den Hitparaden ganz weit nach oben. In Deutschland auf Platz 8, in England sogar auf die 1. Einen 67-jährigen Hitparadenspitzenreiter hatte es bis dato noch nicht gegeben. 3 Jahre später, am 6. Juli 1971, starb Louis Armstrong in seinem New Yorker Haus, in dem er 28 Jahre lang gelebt hatte.

Was für ein wunderbarer Song mit einer was für einer wunderbaren Stimme. Satchmo, Louis Armstrong, What a Wonderful World, ein Song, der heute immer noch im Radio läuft und der heute immer noch auf Partys gespielt wird, obwohl Louis Armstrong heute auf den Tag genau vor 55 Jahren verstorben ist. Daran wollten wir denken.

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3: Mein Name ist Angie Pörsch. Leipziger Fabrikstraße wird von Grund auf erneuert. Gölsch-Talbrücke soll künftig mehr Gäste anlocken. Freizeitangebote in Markleberg und Döbeln ausgeweitet. Die Meldungen im Einzelnen. Im Leipziger Westen haben heute die Bauarbeiten an der Fabrikstraße begonnen. Die Straße ist so marode, dass unter anderem eine angrenzende Behindertenwerkstatt und Industriebetriebe über Probleme geklagt hatten. Nach Angaben der Stadt wird die Fabrikstraße nun umfassend in Schuss gebracht. Es kommen neue Versorgungsleitungen in die Erde. Fahrbahnen, Gehwege und Zufahrten werden erneuert und neue Straßenlampen aufgestellt. Wenn nächstes Jahr im April alles fertig ist, verbessert sich auch der öffentliche Nahverkehr. Die Buslinie 62 endet momentan in Bölitz-Ehrenberg. Künftig führt sie über die Fabrikstraße weiter bis zum Bahnhof Leutsch und wird dort an die S-Bahn und die Straßenbahn angebunden. Die Stadt Leipzig investiert insgesamt rund 1,3 Millionen Euro. Die Gölsch-Talbrücke im Vogtland ist ein beliebtes Fotomotiv. Heute vor 175 Jahren, da fuhr der erste Zug über die größte Ziegelbrücke der Welt. Damit Schaulustige nach einem Fotostopp nicht gleich wieder verschwinden, ist an dem Bauwerk eine neue Attraktion geplant. Von einem 35 Meter hohen Turm sollen Mutige künftig an einen Seil hängend quer durch den unteren zentralen Brückenbogen sausen können. Neben dem Nervenkitzel ist auch ein Besucherzentrum mit Gastronomie, Toiletten, Spielplätzen und einer Ausstellung vorgesehen. Die Städte Netzschkau und Reichenbach sowie der Vogtlandkreis, die wollen rund 30 Millionen Euro in das Vorhaben stecken. Mehrere Millionen Euro sollen aus Fördertöpfen fließen. Wenn alles klappt, rollen in 2 Jahren die Bagger an. 3 Jahre später könnte alles fertig sein. Rund 100.000 Gäste werden dann jährlich erwartet. Wer die Ferien an der frischen Luft genießen will, der kommt am Markleberger See auf seine Kosten. Im Kletterpark und auf der Adventure-Golfanlage, da gibt es über den Sommer längere Öffnungszeiten. Genau wie die neue Soccer-Golfanlage sind alle Attraktionen an der Auenhainer Bucht ab heute immer dienstags und donnerstags von 10 bis 16 Uhr geöffnet, mittwochs und freitags von 12 bis 19 Uhr und am Wochenende von 10 bis 19 Uhr. Laut Betreiber EGW, da gelten die längeren Öffnungszeiten bis Ende August. Zum Hüpfen, Klettern und Rutschen, da lädt auch Karls Erlebnisdorf in Döbeln ein. Aber nicht nur das, nun lockt noch eine neue Achterbahn für Groß und Klein. Statt auf extremes Tempo, da setzt der Betreiber auf den Spaß beim Fahren. Passend zum Oberthema des Freizeitparks sitzen Kinder und Erwachsene in einem Waggon, der wie ein Erdbeerkörbchen aussieht. Soweit die Meldungen.
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4: Ja, noch so ein bisschen durchwachsen. In der Nacht ist es stark bewölkt. Der Regen zieht aber dann allmählich nach Osten ab. Die Temperaturen gehen nochmal runter bis auf 14 Grad, aber morgen schon. Da wechselt sich Sonne und die Wolken ab. Ein paar Schauer sind da noch unterwegs, aber die Höchstwerte steigen schon auf bis zu 28 Grad, wenn es morgen auch wieder ziemlich stürmisch wird. Mittwoch und Donnerstag ist es dann heiter, bis auch ein bisschen wolkig. Es bleibt auf jeden Fall trocken. Gute Nachricht. Und am Mittwoch werden maximal 24, Donnerstag dann schon 27 Grad erreicht. Der Freitag, der wird dann sonnig und wieder sommerlich warm. Gute Aussichten.
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4: Tja, da geht's auch mittlerweile mit den Meldungen, wobei einige sind schon noch im Start, zum Beispiel die von der A4. Görlitz Richtung Dresden. Zwischen Salzenforst und Burgau gibt's da immer noch 9 Kilometer stockenden Verkehr an der Baustelle. Ihr müsst da 15 Minuten länger warten. Die A4, Vorsicht, Frankfurt Richtung Dresden. Zwischen dem Dreieck Dresden-West und der Dresdner Altstadt, da liegen aktuell Spanngurte auf dem rechten und dem mittleren Fahrstreifen. Bitte da vorsichtig fahren auf der A4 Frankfurt Richtung Dresden. Zwischen dem Dreieck Dresden-West und der Dresdner Altstadt, da liegen Spanngurte auf der rechten und auf der mittleren Fahrspur. Nochmal Vorsicht auf der A4, diesmal Richtung Frankfurt zwischen Ronneburg und Gera-Leumnitz. Auch da liegt was auf der Fahrbahn, nämlich Reifenteile. Bitte auch da besonders vorsichtig fahren. Und die B6 in Richtung Görlitz zwischen Markersdorf und dem Abzweig Staurot. Da gibt es immer noch die Behinderungen durch den defekten LKW, der da steht. Die B156 Bautzen in Richtung Weißwasser ist zwischen Uhüst und dem Abzweig Lippen nach einem LKW-Unfall im Moment ganz gesperrt. Und in Zittau ist die Löbauer Straße nach dem Unfall ebenfalls dicht. Geblitzt wird unter anderem auf der B6 in Richtung Meißen am Abzweig Reppen, auf der B107 stehen sie in Bad Düben, auf der Multebrücke in Richtung Leipzig, auf der B173 zwischen Schönfels und der Lichtentanne, in Dresden in der Stübelallee da stadteinwärts und in Görlitz in der Goethestraße ebenfalls stadteinwärts. Wenn ihr noch Blitze habt, gebt sie mir bitte, gebt mir eure Tipps auf die 0341 35 88 3095 oder schreibt mir einfach eine Mail an studio@secondradio.de. Vielen lieben Dank für eure Tipps und euch eine ganz entspannte Blitzer und natürlich unfallfreie Fahrt in diesen Montagnachmittag.
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1: 6:30 haben wir schon. Wir sind in der letzten halben Stunde dieses Sachsen Live Second Radio Nachmittags. Und ich freue mich, dass ihr dabei seid. Hallo.

Tatsache, noch ist es aus. Die Stadt Geithain im Landkreis Leipzig hat einen neuen Oberbürgermeister gewählt. Und ihr merkt schon, wenn ich sage Oberbürgermeister und nicht Oberbürgermeisterin, dass unsere Grit Kunitsch, die sich auch um den Posten beworben und eine Menge Wahlkampf betrieben hat, nicht durchsetzen konnte. Leider kam die Grit nur auf 17% der Stimmen und erkennt die Grit ja auch aus unseren Sendungen. Mittwochs ist immer mal bei Angie am Telefon und ist Chefin des Balancehauses in Korinth-Sales. Neuer Chef von Geithain ist also Andreas Rätsch und laut dem vorläufigen Ergebnis hat er, der bisherige Bauamtsleiter, 83% der Stimmen erhalten. Das ist schon richtig viel. Und der von der unabhängigen Wählervereinigung unterstützte Kandidat hat sich dadurch im ersten Wahlgang schon gegen Grit Kunitsch eben durchgesetzt. Die Wahlbeteiligung, die lag bei knapp 56%, was so schlecht nicht ist. Und die Wahl in Geithain, die war notwendig, weil der bisherige Amtsinhaber Frank Rudolph den Oberbürgermeisterposten aus gesundheitlichen Gründen vorzeitig abgeben musste. Der Diplom-Bauingenieur Andreas Rätsch ist 50 Jahre alt, parteilos und hat das aktuelle Bau- und Ordnungsamt der Stadtverwaltung Geithain unter sich, ist also Bauamtsleiter und Ordnungsamtsleiter und er ist der Wunschnachfolger von Bürgermeister Rudolph und er sagt, es sei ihm wichtig, das gut Angefangene, was unter Herrn Rudolph gestartet ist, weiterzuführen. Ja, das hat er dem MDR Sachsen gesagt, schon Anfang Mai, als die Kandidaten bestätigt worden sind. Ein zweiter Rudolph wolle er aber nicht sein, er möchte etwa mehr Transparenz im Umgang mit Bürgern und Stadtrat und wichtigste Themen für die Zukunft seien für ihn die Stärkung der Schullandschaft, Geithain als Wohn- und Gewerbestandort weiterzuentwickeln und die Infrastruktur und die Sanierung des Freibads. Das hat er gesagt, der neue Oberbürgermeister von Geithain, nämlich Andreas Rätsch.

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1: So, wie es weitergeht, wir sind schon fast am Ende der Sendung und da bei den guten Nachrichten von heute. Und diese guten Nachrichten, die starten heute ganz einfach mal in Kolumbien. Es ist nämlich das erste Land in Lateinamerika, das ein Gesetz gegen weibliche Genitalverstümmelung verabschiedet hat. Man muss sich das mal vorstellen, das erste Land in Lateinamerika, das so ein Gesetz verabschiedet. Wurde aber langsam auch Zeit. Das Gesetz setzt auf Prävention, auf Aufklärung und auf Gesundheitsversorgung statt auf Strafen. Den Anstoß gaben die indigenen Frauen, die sich jahrelang für das Verbot eingesetzt hatten. Endlich ist es soweit. An immer mehr Hochschulen in Deutschland, da ziehen studentische Vertreterinnen und Vertreter ins Rektorat ein. Die vertreten da die Interessen der Studenten und können bei wichtigen Entscheidungen, etwa über Finanzen oder die Hochschulpolitik, mitbestimmen. Auch das ist doch wichtig. Genauso wie das nächste Thema. Gerade eben gab es Zeugnisse und Zeugnisangst. Die kann auch bei Jugendlichen und Kindern ganz stressig sein, denn manche haben wirklich in der Zeugniszeit auch Zeugnisangst und deswegen bieten einige Schulbehörden kostenfreie Zeugnis Telefone an für Unterstützung und Tipps, etwa für das Gespräch mit den Eltern, das da auch mal stattfinden muss. Der Verein Nummer gegen Kummer, der hilft bundesweit das ganze Schuljahr über. Kann man sich auch mal hinwenden. Gute Geschichte. Straßen mit Kopfsteinpflaster abschleifen. Diese einfache Methode hilft dabei, die Straßen fahrradfreundlicher zu machen. Zusätzlich sinkt da die Lärmbelästigung durch fahrende Autos, wie ein Beispiel aus Weimar zeigt. Die Verwaltung prüft nun, ob weitere Straßenabschnitte abgeschliffen werden können. Und das finde ich auch eine gute Idee. Der Marktplatz in Chemnitz zum Beispiel ist schon eine ganze Weile abgeschliffen. Lässt sich auch viel besser spazieren. Die Sängerin Dua Lipa eröffnet mit der Buchhandlung Die Fraria Lello in Porto die Manifesto Library. Das ist die Sammlung, die 100 Bücher zu den Themen Macht, Kontrolle, Stimme und Erinnerung umfasst. Einige von ihnen waren in der Vergangenheit zensiert oder auch verboten gewesen. Das Projekt, das fördert natürlich den freien Zugang zur Literatur. Gute Nachrichten heute an diesem Montag zum Wochenanfang. Ja, und ich finde, da kann man einfach nicht genug von haben.
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Die Eurythmics, the Sweet Dreams are made of fears. Ich weiß gar nicht, ob ich euch jetzt schon süße Träume wünschen kann. Ist noch gar nicht so spät, ne? Also 17:50 Uhr haben wir es, 10 Minuten vor 6. Und deswegen lasse ich das mal mit den süßen Träumen. Aber das soll es schon gewesen sein in diesem Montagstart für diese Woche. Sachsen Live, der Second Radio Nachmittag, nähert sich uns an dem Ende. Also als einen Song habe ich noch. Und ja, ich sage schon mal Tschüss für heute. Wünsche euch einen entspannten Abend. Und morgen hören wir uns wieder. Und zwar um 15 Uhr bis 18 Uhr bei eben Sachsen Live, dem Second Radio Nachmittag. Für heute eine gute Zeit. Hofft auf besseres Wetter. Tschüss, bis morgen, sagt der Uwe.

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1: Ich bin Dirk Zeitler. US-Präsident Trump hat bestätigt, die FIFA im Wirbel um die Rotsperre von US-Stürmer Belogun bei der Fußball-WM selbst um eine Überprüfung gebeten zu haben. Ich habe um eine Überprüfung gebeten, weil ich nicht dachte, dass es ein Foul war, sagte Trump. Die FIFA hatte am Sonntag die Rotsperre für Belogun aufgehoben und zur Bewährung ausgesetzt. Für die USA ist der Fall von großer Bedeutung. In der Nacht tritt das Team des Mitgastgebers im WM-Achtelfinale gegen Belgien an, wahrscheinlich mit ihrem Stürmerstar. Höhere Ausgaben und mehr Schulden, dafür Sparkurs in den Ressorts und bei der Sozialversicherung sowie Steuererhöhungen. Das Bundeskabinett hat den Haushaltsentwurf 2027 beschlossen. Die Pläne stoßen auf breite Kritik.
2: 555 Milliarden Euro Ausgaben, dazu eine Neuverschuldung von gut 200 Milliarden Euro. Die Industrie hält die Haushaltspläne für wenig solide. Die Zuwächse auf der Sollseite seien alarmierend, heißt es vom Bundesverband. Greenpeace-Experten werfen Bundesfinanzminister Klingbeil hingegen einen skandalösen Raubzug bei den Klimaschutzmaßnahmen vor. Klingbeil selbst verteidigt seine Finanzpläne als notwendig und verfassungskonform. Mehr Geld soll vor allem in die Verteidigung und den Ausbau von Straßen, Brücken und Bahnnetz gesteckt werden. Tanja Wagner, Nachrichtenredaktion.
1: In der Türkei beginnt morgen der NATO-Gipfel. Bei dem zweitägigen Treffen der Staats- und Regierungschefs der NATO-Staaten soll es um die weitere Stärkung der Abschreckung und der Verteidigungsfähigkeit gehen. Es wird auch das transatlantische Verhältnis zwischen Europa und den USA zur Sprache kommen.
3: US-Präsident Trump übt Druck auf die europäischen Verbündeten aus. Washington fordert, dass Europa zukünftig die Hauptverantwortung für die Verteidigung des Kontinents übernehmen muss. Außerdem drängen die USA darauf, dass sich die Europäer finanziell mehr beteiligen. Die Ukraine soll außerdem milliardenschwere Militärhilfen erhalten. Dabei dürfte Deutschland einen besonders großen Anteil tragen. Miriam Schmidt, Ankara.
1: Nach den tödlichen Schüssen in einem Wohngebiet in Offenburg hat die Polizei neue Details bekannt gegeben. Demnach soll der 33 Jahre alte Tatverdächtige am Morgen erst seine Ex-Freundin und dann sich selbst erschossen haben. Bei der Frau handelt es sich den Angaben nach um eine 36-Jährige, die in der Nähe des Tatortes wohnte.
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1: Zum Wetter, die aktuelle Vorhersage des Deutschen Wetterdienstes. Im Norden und Osten viele Wolken, es kann auch immer mal nass werden, bei Höchstwerten zwischen 18 und 23 Grad. In der Südwesthälfte dagegen viel Sonne und meist trocken. Die Höchstwerte liegen zwischen 24 und 32 Grad. Morgen bleibt es im Norden und Osten bedeckt und regnerisch. In der Südwesthälfte dagegen weiterhin heiter bis sonnig und meist trocken. 18 bis 24 Grad werden es maximal im Norden. Sonst sommerliche 24 bis 34 Grad.
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1: Zum Wetter, die aktuelle Vorhersage des Deutschen Wetterdienstes. Im Norden und Osten viele Wolken, es kann auch immer mal nass werden, bei Höchstwerten zwischen 18 und 23 Grad. In der Südwesthälfte dagegen viel Sonne und meist trocken, die Höchstwerte liegen zwischen 24 und 32 Grad. Morgen bleibt es im Norden und Osten bedeckt und regnerisch, in der Südwesthälfte dagegen weiterhin heiter bis sonnig und meist trocken. 18 bis 24 Grad werden es maximal im Norden, sonst sommerliche 24 bis 34 Grad.
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2: Ich bin Dirk Zeitler. Dieser Fall schlägt hohe Wellen. Nachdem die FIFA die Rotsperre gegen US-Nationalstürmer Balogun kurz vor dem Achtelfinale gegen Belgien ausgesetzt hat, steht die Frage im Raum. Hatte US-Präsident Trump bei der Entscheidung seine Finger im Spiel? Jetzt hat sich Trump selbst dazu geäußert.
3: Hier in den USA schlagen die Fußballwellen auch hoch. Trump selbst bestätigte einen Anruf bei einer sehr einflussreichen FIFA-Person mit der Bitte um Überprüfung der Sperre. Er habe zunächst nicht gewusst, was eine rote Karte sei, sagte Trump. Aber die Schiedsrichterentscheidung und eine volle Sperre des Stürmers sei sehr, sehr unfair. Da sei kein Foul passiert, sondern nur ein Zusammenstoß, findet Trump. Aber die Glaubwürdigkeit des US-Teams steht fortan auf dem Spiel. Belgien will die Spielberechtigung Balogun's für die Partie heute Nacht anfechten. Aus den USA, Tina Eck.
2: Wer Wohngeld bekommt, muss sich absehbar auf Kürzungen oder die komplette Streichung der staatlichen Leistung einstellen. Das Bundeskabinett brachte in Berlin einen Gesetzentwurf von Bauministerin Huberts auf den Weg, der im nächsten Jahr 1,5 Milliarden Euro und ab 2028 sogar 2 Milliarden Euro pro Jahr beim Wohngeld einsparen soll. Der Entwurf geht nun zur Beratung in den Bundestag. Die Änderungen sollen am 1. Januar in Kraft treten. In der Türkei beginnt morgen der NATO-Gipfel. Bei dem zweitägigen Treffen der Staats- und Regierungschefs der NATO-Staaten soll es um die weitere Stärkung der Abschreckung und der Verteidigungsfähigkeit gehen. Es wird auch das transatlantische Verhältnis zwischen Europa und den USA zur Sprache kommen.
4: US-Präsident Trump übt Druck auf die europäischen Verbündeten aus. Washington fordert, dass Europa zukünftig die Hauptverantwortung für die Verteidigung des Kontinents übernehmen muss. Außerdem drängen die USA darauf, dass sich die Europäer finanziell mehr beteiligen. Miriam Schmidt, Ankara.
2: Nach den tödlichen Schüssen in einem Wohngebiet in Offenburg hat die Polizei neue Details bekannt gegeben. Demnach soll der 33 Jahre alte Tatverdächtige am Morgen erst seine Ex-Freundin und dann sich selbst erschossen haben. Bei der Frau handelt es sich den Angaben nach um eine 36-Jährige, die in der Nähe des Tatortes wohnte.
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2: Zum Wetter, die aktuelle Vorhersage des Deutschen Wetterdienstes. Heute Abend und in der Nacht im Norden und Osten bei vielfach starker Bewölkung weiterhin etwas Regen. Sonst wechselnd bis gering bewölkt, teils klar und trocken. Nächtliche Tiefstwerte 18 bis 10 Grad. Morgen bleibt es im Norden und Osten bedeckt und regnerisch, in der Südwesthälfte dagegen weiterhin heiter bis sonnig und meist trocken. 18 bis 24 Grad werden es maximal im Norden, sonst sommerliche 24 bis 34 Grad.
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1: Zum Wetter, die aktuelle Vorhersage des Deutschen Wetterdienstes. Heute Abend und in der Nacht im Norden und Osten bei vielfach starker Bewölkung weiterhin etwas Regen. Sonst wechselnd bis gering bewölkt, teils klar und trocken. Nächtliche Tiefstwerte 18 bis 10 Grad. Morgen bleibt es im Norden und Osten bedeckt und regnerisch, in der Südwesthälfte dagegen weiterhin heiter bis sonnig und meist trocken. 18 bis 24 Grad werden es maximal im Norden, sonst sommerliche 24 bis 34 Grad.
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1: Ich bin Dirk Zeitler. Die amerikanische Fußballnationalmannschaft kann im WM-Achtelfinale gegen Belgien mit Stürmerstar Bellingham auflaufen. Nachdem der Fußball-Weltverband überraschend die Rotsperre des Angreifers auf Bewährung ausgesetzt hatte, erklärte die FIFA nun eine Beschwerde des belgischen Verbandes dagegen für unzulässig. Wofür soll Deutschland im kommenden Jahr Geld ausgeben? Das hat sich die Regierung jetzt überlegt und den Haushaltsentwurf für 2027 verabschiedet. Es geht um viele Milliarden Euro. Kritiker sind alarmiert.
2: Gut 555 Milliarden Euro will die Bundesregierung nächstes Jahr ausgeben. Vor allem für die Verteidigung, aber auch für die Infrastruktur und die Zinsen. Das Geld soll bei den Ressorts und den Zuschüssen für Renten und Krankenversicherung eingespart werden. Außerdem soll es eine Plastikabgabe und höhere Steuern auf Tabak und Alkohol geben. Zusätzlich will Finanzminister Klingbeil an die staatlichen Rücklagen. Er hält das für normal, seine Kritiker nicht. Industrie und Opposition sprechen von einem Offenbarungseid. Für mehr Wachstum müsse das Geld bei Wirtschaft und Verbrauchern bleiben. Tanja Wagner, Nachrichtenredaktion.
1: US-Präsident Trump hat sich vor dem NATO-Gipfel optimistisch über mögliche Fortschritte bei den Bemühungen um ein Ende des Ukraine-Kriegs geäußert. Nach einem Telefonat mit dem russischen Präsidenten Putin sei er sich sicher, dass dieser den Krieg beenden wolle, sagte Trump im Weißen Haus.
3: Das versichert Trump immer wieder und seit langem. Der russische Präsident Putin wolle den Angriffskrieg gegen die Ukraine nun unbedingt beenden. Nach jedem Gespräch mit seinem Moskauer Gegenüber hat Trump volles Vertrauen in Putin. Bleibt abzuwarten, wie das Treffen mit dem ukrainischen Präsidenten Zelensky in Ankara übermorgen verläuft. Trump versichert, man sei mit beiden Seiten in guten Gesprächen, eine Einigung sei näher denn je. Auch Zelensky wolle ein Ende des Krieges, sagt Trump. Er glaube, man werde den Krieg nun beenden. Aus den USA, Tina Eck.
1: Wegen eines weiter um sich greifenden Brandes in Südfrankreich sind inzwischen 10.000 Menschen evakuiert worden. Betroffen sind 26 Ortschaften in einem Gebirgsmassiv westlich von Perpignan, wo die Flammen sich inzwischen durch 4.600 Hektar Fläche gefressen haben. Ein Feuerwehrmann sowie ein Anwohner wurden schwer verletzt.
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1: Zum Wetter, die aktuelle Vorhersage des Deutschen Wetterdienstes. Heute Abend und in der Nacht im Norden und Osten bei vielfach starker Bewölkung weiterhin etwas Regen. Sonst wechselnd bis gering bewölkt, teils klar und trocken. Nächtliche Tiefstwerte 18 bis 10 Grad. Morgen bleibt es im Norden und Osten bedeckt und regnerisch, in der Südwesthälfte dagegen weiterhin heiter bis sonnig und meist trocken. 18 bis 24 Grad werden es maximal im Norden, sonst sommerliche 24 bis 34 Grad.
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1: Zum Wetter, die aktuelle Vorhersage des Deutschen Wetterdienstes. Heute Abend und in der Nacht im Norden und Osten bei vielfach starker Bewölkung weiterhin etwas Regen. Sonst wechselnd bis gering bewölkt, teils klar und trocken. Nächtliche Tiefstwerte 18 bis 10 Grad. Morgen bleibt es im Norden und Osten bedeckt und regnerisch, in der Südwesthälfte dagegen weiterhin heiter bis sonnig und meist trocken. 18 bis 24 Grad werden es maximal im Norden, sonst sommerliche 24 bis 34 Grad.
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1: Ich bin Dirk Zeitler. Wofür soll Deutschland im kommenden Jahr Geld ausgeben? Das hat sich die Regierung jetzt überlegt und den Haushaltsentwurf für 2027 verabschiedet. Es geht um viele Milliarden Euro. Kritiker sind alarmiert.
2: Gut 555 Milliarden Euro will die Bundesregierung nächstes Jahr ausgeben. Vor allem für die Verteidigung, aber auch für die Infrastruktur und die Zinsen. Das Geld soll bei den Ressorts und den Zuschüssen für Renten und Krankenversicherung eingespart werden. Außerdem soll es eine Plastikabgabe und höhere Steuern auf Tabak und Alkohol geben. Zusätzlich will Finanzminister Klingbeil an die staatlichen Rücklagen. Er hält das für normal, seine Kritiker nicht. Industrie und Opposition sprechen von einem Offenbarungseid. Für mehr Wachstum müsse das Geld bei Wirtschaft und Verbrauchern bleiben. Tanja Wagner, Nachrichtenredaktion.
1: Die Pläne der schwarz-roten Koalitionsspitzen für erschwerte Krankmeldungen im Job sorgen weiter für Diskussionen. Kritik kommt jetzt auch aus der Kanzlerpartei. Der Vizevorsitzende des CDU-Arbeitnehmerflügels Bäumler sagte dem Tagesspiegel, dieses völlig unnötige Thema müsse schnell abgeräumt werden.
3: Seit Tagen tobt die Debatte darüber, dass für Arbeitnehmer künftig ab dem ersten Krankheitstag eine Attestpflicht gelten und die telefonische Krankschreibung abgeschafft werden soll. Das hatte schon für massive Kritik von Hausärzten, Krankenkassen und Gewerkschaften gesorgt. Der Vizevorsitzende des CDU-Arbeitnehmerflügels sagt, die Koalition sollte sich lieber anderen Themen zuwenden, statt das Signal an die Menschen im Land zu senden, dass sie ihnen misstraue. Diana Kramer, Nachrichtenredaktion.
1: Der Fachkräftemangel in Deutschland könnte sich Experten zufolge erheblich verschärfen. Laut einer Studie des Kompetenzzentrums Fachkräftesicherung gehen in den nächsten 10 bis 15 Jahren rund 4,6 Millionen Fachkräfte in Rente. Mehr als 3,6 Millionen arbeiteten davon bereits heute in Engpassberufen. Besonders betroffen sind Verkehrs- und Bauberufe. Zum Sport. Die amerikanische Fußballnationalmannschaft kann im WM-Achtelfinale gegen Belgien mit Stürmer Star Balogun auflaufen. Nachdem der Fußballweltverband überraschend die Rotsperre des Angreifers auf Bewährung ausgesetzt hatte, erklärte die FIFA nun eine Beschwerde des belgischen Verbands dagegen für unzulässig. Trotz scharfer Kritik ist der 25-Jährige damit für die Partie heute Nacht in Seattle spielberechtigt.
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1: Zum Wetter, die aktuelle Vorhersage des Deutschen Wetterdienstes. Heute Abend und in der Nacht im Norden und Osten bei vielfach starker Bewölkung weiterhin etwas Regen. Sonst wechselnd bis gering bewölkt, teils klar und trocken. Nächtliche Tiefstwerte 18 bis 10 Grad. Morgen bleibt es im Norden und Osten bedeckt und regnerisch, in der Südwesthälfte dagegen weiterhin heiter bis sonnig und meist trocken. 18 bis 24 Grad werden es maximal im Norden, sonst sommerliche 24 bis 34 Grad.
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1: Zum Wetter, die aktuelle Vorhersage des Deutschen Wetterdienstes. Heute Abend und in der Nacht im Norden und Osten bei vielfach starker Bewölkung weiterhin etwas Regen. Sonst wechselnd bis gering bewölkt, teils klar und trocken. Nächtliche Tiefstwerte 18 bis 10 Grad. Morgen bleibt es im Norden und Osten bedeckt und regnerisch, in der Südwesthälfte dagegen weiterhin heiter bis sonnig und meist trocken. 18 bis 24 Grad werden es maximal im Norden, sonst sommerliche 24 bis 34 Grad.
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1: Ich bin David Riemer. Die schwarz-roten Pläne für erschwerte Krankmeldungen im Job stoßen auch in der Koalition selbst auf teils heftige Vorbehalte. Der CDU-Arbeitnehmerflügel forderte die Streichung des Vorhabens der Koalitionsspitzen. Die SPD sprach sich für größtmögliche Freiheit in der Umsetzung aus, sagte Generalsekretär Klüssendorf.
2: Es ist weiter der Aufreger bei den Reformplänen der Regierung. Wer krank ist, soll schon am ersten Tag ein ärztliches Attest vorlegen. Die telefonische Krankschreibung wird abgeschafft. Daran hagelt es Kritik. Zu viel Bürokratie. Ein Misstrauensvotum, außerdem drohe ein Ansturm auf die Praxen. Und auch bei Schwarz-Rot wachsen die Zweifel. Oft wird darauf hingewiesen, dass die Unternehmen auch abweichende Regeln festlegen können. SPD-Generalsekretär Klüssendorf sieht auch die Möglichkeit von Videosprechstunden. Aus Berlin, Thomas Brockt.
1: Wer Wohngeld bekommt, muss sich absehbar auf Kürzungen oder die komplette Streichung der staatlichen Leistung einstellen. Das Bundeskabinett brachte einen Gesetzentwurf von Bauministerin Hubert auf den Weg, der im nächsten Jahr 1,5 Milliarden Euro und ab 2028 sogar 2 Milliarden Euro pro Jahr beim Wohngeld einsparen soll. Die Änderungen sollen am 1. Januar kommenden Jahres in Kraft treten. Bestehende Wohngeldbescheide bleiben gültig. Es ist ein Skandal, der die Fußballwelt noch länger beschäftigen dürfte. US-Präsident Trump hat inzwischen bestätigt, dass er die FIFA im Wirbel um die Rotsperre von US-Stürmer Balogun selbst um eine Überprüfung gebeten habe. Und kurz vor Anpfiff des WM-Achtelfinals ist nun klar, Balogun darf spielen.
3: Stürmerstar Balogun ist im US-Spiel gegen Belgien heute Nacht dabei, die Rotsperre aufgehoben, Belgiens Beschwerde abgeschmettert. Das ginge ja gar nicht, dass ein Spitzenspieler gesperrt werde, sagte Trump, der bei FIFA-Boss Infantino persönlich vorgesprochen hatte. Da sei kein Foul passiert, sagte Trump fachkundig, da seien nur zwei Top-Spieler zusammengestoßen, der Schiedsrichter habe falsch entschieden. Die FIFA erklärte Belgiens Beschwerde für ungültig, weil die rote Karte aus einem Spiel, Bosnien-Herzegowina, stammte, an dem Belgien nicht beteiligt war. Aus den USA, Tina Eck.
1: Wegen anhaltenden Ascheregens infolge der vulkanischen Aktivität des Ätna auf der italienischen Mittelmeerinsel Sizilien sind am Flughafen Catania derzeit weder Starts noch Landungen möglich. Die Maßnahmen sollen nach derzeitigem Stand bis zum Vormittag gelten. Passagiere wurden gebeten, erst nach Rücksprache mit ihrer Fluggesellschaft zum Flughafen zu fahren.
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1: Zum Wetter die aktuelle Vorhersage des Deutschen Wetterdienstes. In der Nacht im Norden und Osten weiterhin etwas Regen, im Rest wechselnd bewölkt, teils klar und trocken. Es kühlt sich auf 18 bis 10 Grad ab. Tagsüber im Norden und Osten stark bewölkt und gelegentlich Schauer. In der Südwesthälfte heiter bis sonnig und meist trocken. Höchstwert im Norden zwischen 18 und 24, sonst bis 32 Grad. Am Oberrhein wird's mit bis zu 34 Grad am wärmsten.
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1: Zum Wetter die aktuelle Vorhersage des Deutschen Wetterdienstes. In der Nacht im Norden und Osten weiterhin etwas Regen, im Rest wechselnd bewölkt, teils klar und trocken. Es kühlt sich auf 18 bis 10 Grad ab. Tagsüber im Norden und Osten stark bewölkt und gelegentlich Schauer. In der Südwesthälfte heiter bis sonnig und meist trocken. Höchstwert im Norden zwischen 18 und 24, sonst bis 32 Grad. Am Oberrhein wird's mit bis zu 34 Grad am wärmsten.
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1: Zum Wetter die aktuelle Vorhersage des Deutschen Wetterdienstes. In der Nacht im Norden und Osten weiterhin etwas Regen, im Rest wechselnd bewölkt, teils klar und trocken. Es kühlt sich auf 18 bis 10 Grad ab. Tagsüber im Norden und Osten stark bewölkt und gelegentlich Schauer. In der Südwesthälfte heiter bis sonnig und meist trocken. Höchstwert im Norden zwischen 18 und 24, sonst bis 32 Grad. Am Oberrhein wird's mit bis zu 34 Grad am wärmsten.
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